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2: Im Studio Jana Klonikowski. Aller guten Dinge sind wohl doch manchmal drei. Im dritten Spiel unter Bundestrainer Jürgen Klopp hat die DFB-Elf den ersten Sieg gefeiert. Gegen Serbien setzten sich die Deutschen im Nations League-Heimspiel in München mit 2:0 durch. Torschütze Florian Wirtz sagte nach dem Spiel im ZDF:
3: Es hat unheimlich viel Spaß gemacht. Ich glaube, jeder Einzelne hat heute alles auf den Platz gelassen, dem Matchplan einfach nachgegangen und ja, eigentlich fast alles richtig gemacht heute.
2: Am Sonntag geht es dann im letzten Spiel dieser Länderspielpause wieder gegen Griechenland. Das Hinspiel vergangenen Sonntag hatte Deutschland ja verloren. Gute Nachrichten für langjährige Amazon Prime-Kunden. Der Bundesgerichtshof hat eine Preiserhöhung von vor 4 Jahren für unwirksam erklärt. Warum und was bedeutet das jetzt, Colin Mock?
4: Ja, das heißt, wer das Abo vor September 2022 hatte, zahlt erstmal den Preis, der vor der Erhöhung galt. Konkret sind das 69 statt aktuell rund 90 Euro. Aber Amazon will das bald wieder anpassen, diesmal aber mit Zustimmung. Genau das war nämlich damals das Problem. Amazon hatte einfach so den Preis erhöht. Für den BGH verstoß das gegen geltendes Recht. Und ob es auch Geld für die Zeit seitdem zurückgibt, das muss in einem anderen Verfahren geklärt werden. Betroffene können aber grundsätzlich eine Rückzahlung fordern.
2: Am wieder aufgelegten Tankrabatt scheiden sich die Geister. Laut ARD Deutschland-Trend hält fast die Hälfte der Deutschen ihn für richtig. Fast genauso viele finden ihn falsch. Der Tankrabatt gilt seit gestern wieder. Die Spritpreise sind zunächst auch entsprechend gesunken. Auf der internationalen Raumstation ISS ist eine neue Crew eingetroffen. Die SpaceX-Rakete mit den 2 US-Astronauten, einem Kanadier und einem Russen an Bord, war dabei schneller unterwegs als gedacht. Der Flug dauerte weniger als 8 Stunden. Die bisherige ISS-Crew hatte im Februar noch mehr als 30 Stunden gebraucht. Die 4 Raumfahrer sollen frühestens Montag den Rückweg zur Erde antreten. Die neue Crew soll 6 Monate auf der ISS bleiben.
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5: Mit KI-Support. Viele Wolken gibt es heute erstmal. Dazu kann am Vormittag vereinzelt etwas Regen runterkommen. Später zum Abend lockert das Ganze dann mehr und mehr auf. Und zwischendurch wird auch die Sonne mal rauskommen. Dazu werden es maximal 17 bis 23 Grad. Morgen startet's oft mit Nebel, danach meist sonnig und trocken bei bis zu 24 Grad.
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2: Im Studio Jana Klonikowski. Schönen guten Morgen. Erster Sieg für die deutsche Fußballnationalmannschaft unter Bundestrainer Jürgen Klopp. Im Nations League-Spiel gegen Serbien gab es einen 2:0-Erfolg. Ob damit auch eine Trendwende geschafft ist, kann sich am Sonntag zeigen. Dann geht's wieder gegen Griechenland. Gegen die Griechen hatte die DFB 11 ja letzte Woche verloren. Zu dem Spiel am Sonntag sagte Klopp im ZDF:
3: Ja, das ist natürlich ein anderes Spiel. Ich habe gehört, Stadion wird ausverkauft sein. Ich glaube, besonders viele Deutsche werden es nicht dabei sein. Also es wird eine hitzige Atmosphäre. Aber der nächste Entwicklungsschritt. Wir lernen ja. Wir lernen, performen unter Stress. Und ich glaube, das wird stressig.
2: Der Bundesgerichtshof hat die Preiserhöhung von Amazon Prime vor 4 Jahren für unwirksam erklärt. Der Online-Riese hätte das Abo nicht einfach ohne Zustimmung teurer machen dürfen, so die Richter. Für Kunden, die schon vor September 2022 Prime hatten, gelten jetzt erstmal die alten Preise. In der schwarz-roten Koalition gibt es Streit um die geplante Steuer auf gezuckerte Getränke. Das Kanzleramt stoppt den Entwurf von Finanzminister Klingbeil. Mehr dazu von Colin Mock.
4: Der Plan sei nicht abgesprochen und so nicht mehrheitsfähig, heißt es als Begründung. Klingbeils Vorschlag weicht demnach von dem ab, worauf man sich bisher geeinigt hatte. Außerdem hatten die beteiligten Ministerien offenbar zu wenig Zeit, um Änderungswünsche anzumelden. Die Zuckersteuer soll eigentlich ab Mitte kommenden Jahres erhoben werden. Gezuckerte Getränke wie Eistee oder Cola gelten als Treiber von Übergewicht und entsprechenden Folgekrankheiten. In der Union und einigen Bundesländern gibt es aber Widerstand.
2: Der Tankrabatt gilt wieder und stößt bei den Menschen im Land auf ein geteiltes Echo. Die Maßnahme ist richtig, sagt knapp die Hälfte im ARD Deutschland-Trend. Fast genauso viele halten sie aber auch für falsch. 20 Millionen Euro für 2 Pandas im Münchner Zoo, Sonnensegel unter großen Bäumen in Stuttgart oder tausende nicht genutzte Laptops in Schleswig-Holstein. Der Steuerzahlerbund hat sein neues Schwarzbuch veröffentlicht. 100 Fälle sollen die Verschwendung von Steuergeldern zeigen.
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5: Mit KI-Support. Viele Wolken gibt es heute erstmal. Dazu kann am Vormittag vereinzelt etwas Regen runterkommen. Später zum Abend lockert das Ganze dann mehr und mehr auf. Und zwischendurch wird auch die Sonne mal rauskommen. Dazu werden es maximal 17 bis 23 Grad. Morgen startet's oft mit Nebel, danach meist sonnig und trocken bei bis zu 24 Grad.
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1: Im Studio Jana Klonikowski. Schönen guten Morgen. Aller guten Dinge sind wohl doch manchmal drei. Im dritten Spiel unter Bundestrainer Jürgen Klopp hat die DFB-Elf den ersten Sieg gefeiert. Gegen Serbien setzten sich die Deutschen im Nations League-Heimspiel in München mit 2:0 durch. Torschütze Florian Wirtz sagte nach dem Spiel im ZDF:
2: Es hat unheimlich viel Spaß gemacht. Ich glaube, jeder Einzelne hat heute alles auf den Platz gelassen, dem Matchplan einfach nachgegangen und ja, eigentlich fast alles richtig gemacht heute.
1: Am Sonntag geht es dann im letzten Spiel dieser Länderspielpause wieder gegen Griechenland. Das Hinspiel vergangenen Sonntag hatte Deutschland ja verloren. Gute Nachrichten für langjährige Amazon Prime-Kunden. Der Bundesgerichtshof hat eine Preiserhöhung von vor 4 Jahren für unwirksam erklärt. Warum und was bedeutet das jetzt, Colin Mock?
3: Ja, das heißt, wer das Abo vor September 2022 hatte, zahlt erstmal den Preis, der vor der Erhöhung galt. Konkret sind das 69 statt aktuell rund 90 Euro. Aber Amazon will das bald wieder anpassen, diesmal aber mit Zustimmung. Genau das war nämlich damals das Problem. Amazon hatte einfach so den Preis erhöht. Für den BGH verstoß das gegen geltendes Recht. Und ob es auch Geld für die Zeit seitdem zurückgibt, das muss in einem anderen Verfahren geklärt werden. Betroffene können aber grundsätzlich eine Rückzahlung fordern.
1: Am wieder aufgelegten Tankrabatt scheiden sich die Geister. Laut ARD Deutschland-Trend hält fast die Hälfte der Deutschen ihn für richtig. Fast genauso viele finden ihn falsch. Der Tankrabatt gilt seit gestern wieder. Die Spritpreise sind zunächst auch entsprechend gesunken. Auf der internationalen Raumstation ISS ist eine neue Crew eingetroffen. Die SpaceX-Rakete mit den 2 US-Astronauten, einem Kanadier und einem Russen an Bord, war dabei schneller unterwegs als gedacht. Der Flug dauerte weniger als 8 Stunden. Die bisherige ISS-Crew hatte im Februar noch mehr als 30 Stunden gebraucht. Die 4 Raumfahrer sollen frühestens Montag den Rückweg zur Erde antreten. Die neue Crew soll 6 Monate auf der ISS bleiben.
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4: Mit KI-Support. Viele Wolken gibt es heute Morgen. Ab und zu kann auch mal etwas Regen dabei sein. Später wird es dann weniger und zum Abend lockert es stellenweise auf. Dazu sind heute Höchstwerte von 17 bis 23 Grad drin. Morgen startet es oft mit Nebel, der sich teils nur langsam verzieht, danach meist trocken und freundlich, maximal 24 Grad.
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3: In Lörrach noch ein bisschen neblig hier in Baden-Württemberg bei Nicole. Aber das wird noch besser heute. Also die Sonne kommt noch raus, vor allem in der Westhälfte. Im Osten hängen noch ein paar dicke Regenwolken. Temperaturen reichen heute deutschlandweit von 17 Grad in höheren Lagen bis 23 Grad am Oberrhein. In der Südosthälfte, ja, da dauert es noch ein bisschen, bis der Regen sich verzieht. Ne? Also bis in die Nachmittagsstunden auf jeden Fall. Wir gucken noch aufs Wochenende. Morgen recht ruhig und trocken mit Sonne und Wolken bei bis zu 24 Grad. Und Sonntag bleibt es auch trocken, nur ganz vereinzelt mal ein paar Schauer dabei. Und das bei bis zu 23 Grad.
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4: Ich bin Moritz Einzel, guten Morgen. Jürgen Klopp hat seinen ersten Sieg als Bundestrainer eingefahren. In München gewann eine komplett umgekrempelte DFB-Elf in der Nations League verdient mit 2:0 gegen Serbien. Nach zahlreichen Chancen sorgte Tom Bischoff in der 39. Minute mit seinem ersten Länderspieltor für das 1:0. In der 61. Minute legte Florian Wirtz zum 2:0 nach. Tom Bischoff nach dem Spiel im ZDF.
5: Ich glaube, die Euphorie und das Stadion heute hat gebrannt. Es hat einfach Spaß gemacht. Die Unterstützung haben wir gespürt, war voll da. Und wir waren von der ersten Minute an da, hatten viele Chancen, hätten noch ein, zwei mehr machen können. Dann wäre es vielleicht auch einfacher für uns noch. Aber trotzdem fand ich, dass wir uns viele Chancen herausgespielt haben und einfach ein sehr gutes Spiel gemacht haben.
4: Am Sonntag geht es für die deutsche Elf auswärts in der Nations League gegen Griechenland. Für den Einsatz gegen unbemannte Systeme plant die Bundeswehr ein eigenes Drohnenregiment. Bis zu 600 Soldatinnen und Soldaten sollen Entfernungen von rund 500 Kilometern abdecken, erklärte Verteidigungsminister Pistorius auf dem Truppenübungsplatz Bergen in Niedersachsen. Das erste eigenständige Drohnenregiment soll im Laufe des Jahres 2027 stehen. Eine Raumkapsel des US-Unternehmens SpaceX hat die internationale Raumstation ISS so schnell erreicht wie noch kein US-Raumschiff zuvor. Dragon dockte lediglich 7 Stunden und 55 Minuten nach dem Start an. Das teilte die NASA mit. Die 4 Astronauten sind am Donnerstagvormittag vom Weltraumbahnhof Cape Canaveral im US-Bundesstaat Florida gestartet. Der Deutsche Bundestag ist jetzt auch auf TikTok. Im ersten Video geht es um Redezeit, Ton im Plenarsaal und eine Mikrofonpanne unter der Reichstagskuppel. Mit dem Kanal will das Parlament seine Präsenz in sozialen Medien ausbauen und besonders junge Menschen erreichen.
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3: Ach, das ist schön. Freitag, dieses Wort, wie das klingt. Heute wird aus ich muss noch, so langsam aber sicher, ich müsste eigentlich noch, aber. So sieht's aus, oder? Wir starten rein ins Wochenende und kümmern uns erstmal um die wichtigen Dinge. Kaffee, Musik und die Frage, warum der Freitagmorgen trotzdem so früh losgeht. Ich wünsche Ihnen einen schönen guten Morgen, schön, dass Sie da sind.
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1: 2. Oktober 1995. Lunis steigen mit I Got Five On It in die Charts ein. Worum es im Song geht, sagen wir es mal so. Yuckmouth und Numbskull von Lunis konsumieren neben Alkohol wohl auch noch sehr gerne andere Drogen, wie zum Beispiel Marihuana. Und genau darum geht es in dem Song. Sie erzählen, wie sie es kaufen, rauchen, teilen und verkaufen. Der Song ist die erste Single-Auskopplung aus dem Album Operation Stacola. Und das mit Erfolg. In Deutschland erreicht der Song Platz 2 der Singlecharts. Insgesamt hält er sich 29 Wochen gelistet. Und egal, ob man das gut findet, worüber die beiden singen oder nicht, die Melodie, die ist einfach so richtig eingängig. Und der Song macht irgendwie auch ein bisschen abhängig.

0: Und das ist Schwarzwaldradio zum Freitagmorgen. Ich wünsche Ihnen einen schönen Start ins Wochenende. Und falls Sie unterwegs sind am Wochenende, vielleicht hier bei uns in der Region, der Schwarzwald kann ja ziemlich überzeugend sein. Bisschen Wald, bisschen Aussicht, irgendwo plätschert Wasser. Und dann überlegen Sie vielleicht, sollte ich meinen Urlaub hier verbringen? Den kompletten? Ja, und genau so einen Platz, an dem Ihnen das passieren kann, haben wir für Sie jetzt wieder.
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2: Wer glaubt, die schönsten Aussichten im Schwarzwald gäbe es nur auf dem Feldberg oder dem Schauinsland, der kennt den Picketfelsen noch nicht. Hoch über dem Höllental bei Breitnau im Hochschwarzwald wartet ein Aussichtspunkt, der selbst viele Einheimische überrascht. Der markante Fels liegt auf rund 1038 Metern Höhe und ragt wie ein natürlicher Balkon über die Landschaft hinaus. Von hier fällt der Blick tief ins Höllental, rüber zu den bewaldeten Berghängen und weit über den Hochschwarzwald. Das Besondere, der Picketfelsen ist kein Ort, den man nur mit dem Auto anfährt. Man muss ihn sich ein wenig erwandern. Und genau das macht seinen Reiz aus. Der Weg führt durch dichte Wälder, vorbei an moosbewachsenen Lichtungen und stillen Schwarzwaldpfaden. Oben angekommen stehen Bänke bereit, aber die eigentliche Attraktion ist natürlich die Aussicht. Besonders morgens, wenn Nebelschwaden durchs Höllental ziehen, fühlt sich die Szenerie fast an wie eine Filmszene. Und noch eine kleine Besonderheit, der Picketfelsen gehört zur sogenannten Kaiserwacht. Mit etwas Glück lassen sich an den steilen Hängen sogar Gämse beobachten. Wer also Lust auf einen Ort hat, der nicht in jedem Reiseführer auf Seite 1 steht, der findet hier eins der schönsten Naturpanoramen des Hochschwarzwalds. Ganz ohne große Menschenmassen, aber mit ganz viel Schwarzwaldgefühl.

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13: Und da hängt der Himmel durch beim Thomas in Neustrelitz in Mecklenburg-Vorpommern. Ja, da sind viele Wolken unterwegs. Die waren gestern im Westen, sind heute im Osten und bringen da Regen. Im Moment noch ziemlich kräftig, aber im Tagesverlauf verabschiedet der sich so langsam, aber sicher. 17 bis 23 Grad werden's. An der Ostsee bleiben die Temperaturen eher so bei 18 Grad hängen. Im Südwesten wird's am wärmsten. Und wir gucken noch aufs Wochenende, da wird's trockener und sonniger und ruhiger. Sonne und Wolken morgen bei 24 Grad und Sonntag ähnlich. Nur ganz vereinzelt ein paar Schauer bei 23 Grad.

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Egal wie anstrengend die Woche war, Freitag ist man dann wieder okay, oder? Es geht ins Wochenende. Schönen guten Morgen mit Schwarzwaldradio. Und frisch müssen wir natürlich ins Wochenende und dazu gehört das Zähneputzen. Deswegen machen wir das gleich wieder gemeinsam mit unserem Zahnputzer-Oldie. Den gibt's hier in ein paar Minütchen. Und den können Sie sich natürlich wünschen, falls Sie eine Idee haben. Songs so 2 bis 3 Minuten lang. Falls Ihnen da welche einfallen, dann her damit. Am besten per Sprachnachricht, das ist immer am schnellsten. Und dann kommen Sie ganz, ganz fix bei mir im Studio raus unter 0173 104 33 33. Unsere WhatsApp-Nummer und wir putzen Zähne nach dem Geburtstagskind, über das wir heute natürlich auch noch jede Menge zu erzählen haben. Nach Sting, If You Love Somebody, Set Them Free und Dolly Parton und Kenny Rogers mit Real Love. Guten Morgen.

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2: Das hatten wir in Sachen Zahnputz-Oldie auch noch nicht. So einen Song wie den, den sich die Mandy wünscht.
3: Ich finde, man kann sich auch mal ein bisschen rasch und zügig die Zähne putzen. Deswegen könnte man vielleicht von June Hardcore Vibes spielen. Ich finde, das ist ein schöner, schneller Start in den Donnerstagmorgen. Liebe Grüße, Mandy.
2: Und wir wären ja nicht Schwarzwaldradio, wenn wir das nicht mal machen würden. 3 Minuten lang der Song, geht los.

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11: Die Kerstin aus Meiningen in Thüringen, die hat uns auch einen nassen Freitagmorgen gemeldet. Ja, das ändert sich aber heute noch im Laufe des Tages. Verziehen sich die Regenwolken immer weiter Richtung Nordosten. Bis dahin müssen wir aber durch. Zumindest im Osten hängen eben diese dicken Wolken noch. 17 bis 23 Grad für heute. Der Westen kriegt gleich zum frühen Morgen Sonne und auch die höchsten Temperaturen im Südwesten am Oberrhein. Und das Wochenende. Da haben wir überwiegend ruhiges Wetter, trockenes Wetter mit Sonne und Wolken und 24 Grad für morgen. Und Sonntag ähnlich, 23 Grad am Thermometer und nur ganz selten sind ein paar Schauer dabei.
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12: Ich bin Moritz Einzel, guten Morgen. Drittes Spiel unter dem neuen Bundestrainer Jürgen Klopp und jetzt ist er da, der erste Sieg. Die deutsche Fußballnationalmannschaft hat ihr Nations League-Spiel in München gegen Serbien mit 2:0 gewonnen. Torschützen waren Tom Bischoff in der 39. Minute und in der 61. Minute Florian Wirtz.
13: Wir hatten sehr viel Bewegung in der Mitte, haben sehr gut kombiniert. Alle hatten heute Bock, Fußball zu spielen und dann kann man auch selber besser glänzen.
12: Wirtz im ZDF und Jürgen Klopp zog folgendes Fazit.
14: Also gegen den Ball war es herausragend und mit Ball haben wir einfach wundervollen Fußball gespielt. Die Jungs sind dran geblieben. Dann, wenn man das macht und Spaß daran findet, dann kann das so aussehen, bin echt happy.
12: Der nächste deutsche Auftritt in der Nations League ist ein Auswärtsspiel in Griechenland am Sonntag. Die Bundeswehr soll erstmals ein Drohnenregiment bekommen. Das hat Verteidigungsminister Pistorius bei einem Besuch des Truppenübungsplatzes Bergen angekündigt. Wer sich zu Land durchsetzen wolle, müsse den Kampf mit unbemannten Systemen beherrschen, so Pistorius. Der Verband werde aus bis zu 600 Männern und Frauen bestehen und Reichweiten bis zu 500 Kilometer abdecken. Bei Schulprotesten in Frankreich sind knapp 2000 Menschen festgenommen worden. Den meisten werde Gewalt, etwa gegen Einsatzkräfte, vorgeworfen, heißt es aus dem Innenministerium. Gut 300 Polizisten wurden verletzt. Heute sollen wegen des Protests gut 400 Schulen in Frankreich geschlossen bleiben und nur Fernunterricht anbieten. Seit Ende der vergangenen Woche demonstrieren Schülerinnen und Schüler gegen marode Schulgebäude, überfüllte Schulklassen und zu wenige Lehrkräfte. In Rekordzeit hat eine US-Raumkapsel die internationale Raumstation erreicht. Nur 7 Stunden und 55 Minuten nach dem Start dockte sie an der ISS an. Möglich wurde die kurze Flugzeit nun durch die Position der Raumstation zum Zeitpunkt des Starts. Die 4 Raumfahrer, 2 US-Amerikaner, ein Kanadier und ein Russe, sollen 6 Monate auf der ISS bleiben.
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11: Er fährt Autos schneller, als manche gucken können und hört dabei Musik, viel Musik. Denn dieser junge Mann, um den es geht, ist Fluchtfahrer, will aber eigentlich nur raus aus dem gefährlichen Job. Warum das ziemlich kompliziert wird und dabei auch noch richtig gut klingt, das hören wir gleich bei Popcorn für alle. Wir gucken auf einen Megafilm zurück und das hier in 7 Minuten. Guten Morgen.

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2: Baby Driver packt sage und schreibe 30 Songs auf den Killer-Soundtrack. Alles Songs von der persönlichen Playlist des Hauptdarstellers Baby. Der trägt wegen Tinnitus immer Kopfhörer und jeder Song passt perfekt zur jeweiligen Szene.
3: Immer wenn ein Deal mit einem meiner Klienten gelaufen ist, ruft er mich an und sagt das Wort Banane. Doch heute Abend habe ich das Wort Banane nicht gehört. Also erzählt mir, wer gestorben ist.
4: Deine Kontaktleute waren Cops, Doc.
3: Ich weiß. Das waren meine Cops.
4: Ja, aber die haben zuerst gefeiert.
2: Ein Weise ohne große Chance im Leben. Arbeitet für Bankräuber als Fahrer, weil, wenn er was kann, dann schnell fahren. Dann trifft er die Kellnerin Deborah. Die beiden verlieben sich unsterblich und plötzlich gibt's in seinem Leben ein Ziel jenseits der Gangstertour. Nur noch ein letzter Raub. Dann will Baby raus. Der läuft mächtig schief und einer seiner Komplizen bedroht das junge Glück.
5: 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Wenn du die Nummer in der Post morgen nicht ernst nimmst, dann hol dir einen Kaffee und verschwinde. Und komm nie zurück. Wenn du das nur wegen des Kicks machst, wenn Fahren nur Flucht aus der Realität für dich ist, dann geh.
4: Was treibt ihr denn hier?
2: Nach dem Showdown siegt die Liebe. Baby Driver heißt der passende Titelsong von Simon & Garfunkel.

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10: Und da geht's nach Rheinland-Pfalz, nach Andernach, zur Claudia. Und die meldet auch noch ein paar Wolken vor der Haustür. Aber es wird heller, sagte. Ja, wir haben zwar noch ziemlich viele graue Wolken. Im Osten zum Beispiel, da regnet es auch noch ziemlich kräftig. Aber im Westen ist es schon ziemlich trocken und da wird es heute auch ziemlich sonnig und am wärmsten mit bis zu 23 Grad. Hier am Oberrhein zum Beispiel, an der Ostsee nur so um die 17 Grad. Und wir schauen uns noch das Wochenende an. Das wird eigentlich wirklich relativ ruhig und trocken mit Sonne und Wolken. 24 Grad für morgen. Sonntag sieht genauso aus, nur ganz vereinzelt gibt es da ein paar Schauer und das bei 23 Grad.
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0: Wohlewuh, hier bei Schwarzwaldradio. Guten Morgen. Und bevor wir unser Spielchen spielen in Sachen Sting, unser Geburtstagskind heute, 75 wird er, erfüllen wir noch einen Musikwunsch, und zwar den vom Stefan.
1: Hallo Kathi, guten Morgen. Ich würde mich sehr, sehr über Gary Moore, Friday on My Mind, freuen. Schön, wenn du es spielen würdest. Danke, ciao.
0: Das machen wir.

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1: Welche Geschichte über Sting stimmt? So funktioniert unser Fakt oder Fake-Spielchen heute zum Freitag. Sting hat heute Geburtstag, wird 75. Und da habe ich zwei Stories über diesen Superstar für Sie. Die erste Geschichte: Wollte Sting, bevor er Musiker wurde, tatsächlich mal Priester werden und war da sogar kurz davor. Zweite Story: Ist Sting, als er noch Lehrer war, ja, diesen Job hat er ja auch mal ausgeübt, mit seinen Schülern immer im Unterricht zum Bäcker gegangen und hat sich dort erstmal ordentlich mit Kuchen vollgestopft. Was ist die wahre Geschichte? Welche Story stimmt? 100 Schwarzwaldtaler gibt's zu gewinnen. 0173 104 33 33. Unsere WhatsApp-Nummer und Telefonnummer, die haben wir natürlich auch. 0800 504 33 33. Wollte er mal Priester werden, das Ding, oder ist er mit seinen Schülern immer während des Unterrichts in die Bäckerei zum Kuchenessen gegangen?

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16: Ja, in Schleswig-Holstein ist es heute Morgen ziemlich trüb. Das sagt uns auch der Jens aus Ratzeburg. Aber es dauert nicht ewig. Also die Wolken, die ziehen so langsam weiter Richtung Nordosten. Und dann kommt eventuell auch in Schleswig-Holstein heute mal die Sonne raus. Temperaturen haben wir heute von 17 bis 23 Grad. 17 Grad an den Küsten, 23 hier im Südwesten am Oberrhein zum Beispiel. Und wir gucken noch auf den Samstag. Also da ist der Regen dann komplett weg. Es wird ruhiger. Sonne und Wolken morgen. Es bleibt trocken. 24 Grad gibt's. Und Sonntag ähnlich. Nur ganz vereinzelt so ein paar Regentröpfchen und das bei 23 Grad.
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17: Ich bin Moritz Einzel. Guten Morgen. Große Einigkeit herrscht ja nicht in der Bundesregierung bei ihrem Reformkurs. Das wirkt oft so, als wäre da viel Sand im Getriebe bei Union und SPD. Und offenbar sieht das Bundespräsident Steinmeier auch so. Aus Sorge, dass die Koalition platzen könnte, hat er offenbar am Dienstag zum Telefon gegriffen und Finanzminister Klingbeil und Innenminister Dobrindt angerufen, berichtet der Spiegel. Zu diesem Zeitpunkt hatte sich der Koalitionsstreit um die Pflegereform zugespitzt. Normalerweise hält sich der Bundespräsident aus den Regierungsgeschäften raus. Westeuropa hat den heißesten Sommer seit Beginn der Wetteraufzeichnungen erlebt. Das teilte der EU-Klimadienst Copernicus mit. Demnach lag die sommerliche Durchschnittstemperatur bei 21,7 Grad und somit 2,5 Grad über dem langjährigen Mittel der Jahre 1991 bis 2020. Der bisherige Rekordsommer aus dem Jahr 2003 wurde in Westeuropa überboten. Seit dem frühen Morgen fahren keine Züge mehr auf der Strecke zwischen Berlin und Hannover. Für die nächsten 14 Monate bleibt die Strecke gesperrt und wird umfassend saniert. Alle Fernzüge werden während dieser Zeit über Braunschweig und Magdeburg umgeleitet und brauchen rund 80 Minuten länger. Die deutsche Fußballnationalmannschaft hat ihren ersten Sieg unter dem neuen Bundestrainer Jürgen Klopp eingefahren. Das umgekrempelte DFB-Team gewann das Nations League-Spiel in München gegen Serbien mit 2:0. Die Treffer erzielten Tom Bischoff und Florian Wirtz. Sein Debüt im deutschen Tor feierte Jonas Urbich. Ihm gefiel am besten:
18: Ich fand, wie wir als Team aufgetreten sind. Von der ersten bis zur letzten Minute haben wir den Gegner dominiert. Wenn sie mal einen Ball gewonnen haben, waren wir direkt im Gegenpressing da. Und für ein Torwart immer besonders zu Null zu spielen.
17: Soweit Urbich im ZDF. Am Sonntag ist Deutschland dann in der Nations League zu Gast in Griechenland.
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16: Entweder Sting war kurz davor, Priester zu werden, oder er hat als Lehrer sich immer seine Schulklasse geschnappt und ist im Unterricht zum Bäcker gegangen. Erstmal schön Kuchen essen. Welche Geschichte stimmt, die erste oder die zweite? Das ist die Frage heute. Und wie immer würde ich Ihnen 100 Schwarzwaldtaler schenken für die richtige Antwort. 0173 104 33 33. So erreichen Sie uns per WhatsApp Sprachnachricht oder Sie rufen an 0800 504 33 33.

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1: Wer holt sich die 100 Schwarzwaldtaler? Wer weiß, welche Geschichte stimmt? Die, dass Sting mal Priester werden wollte? Oder dass Sting, als er Lehrer war, immer mit seinen Schülern im Unterricht in die Bäckerei marschierte zum Kuchenessen? Welche Geschichte ist die wahre Story? Matthias, hau raus!
2: Guten Morgen, Kathi. Also ich nehme mal die Nummer 1, weil sich das viel verrückter anhört als die Nummer 2. Wenn er dann wirklich Priester geworden wäre, ja, da würde ja viel Musik fehlen. Liebe Grüße, Matthias aus Benfisch.
1: Matthias, und das ist richtig. Also die erste Story stimmt tatsächlich. Er wollte mal Priester werden, hat aber selber dann gesagt, seine starke Begeisterung für Frauen habe seine Berufung nach ungefähr 5 Minuten beendet. Humor hatte also auch noch. Matthias, ich hau dir 100 Schwarzwaldtaler aufs Konto. Herzlichen Glückwunsch. Und herzlichen Glückwunsch sagen wir natürlich auch zu Sting, denn der hat heute Geburtstag. 75 wird er. Happy Birthday.

Schön, dass Sie uns mit ins Wochenende nehmen. Guten Morgen hier am Freitag bei Schwarzwaldradio. Und wir müssen ja noch rausfinden, in welches Jahr es heute geht bei unseren Retro-Charts to go, die es hier kurz nach 8:30 gibt. Und da drehen wir mal an unserem Glücksrad. Und da gibt es heute das Jahr 1978. Oh, da waren wir lange nicht. Machen wir also hier um 8:50 die Retro-Charts to go bei Schwarzwaldradio.

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13: Der Marian aus Bernburg in Sachsen-Anhalt ist gerade schön nass geworden auf seinem Fahrrad, hat er geschrieben. Ach, da hängt eine große Regenwolke über Sachsen-Anhalt. Auch über Schleswig-Holstein, Niedersachsen teilweise, Mecklenburg-Vorpommern. Also wir haben schon noch ein bisschen was, was da los ist am Himmel. Aber das zieht so langsam Richtung Nordosten ab. Im Westen ist es sowieso schon schöner. Da scheint die Sonne und da wird es heute auch am wärmsten im Südwesten bei 24 Grad. Morgen sind die Regenwolken weg. Morgen bleibt es trocken und sonnig. 24 Grad auch für den Samstag und Sonntag dann ja ebenfalls recht ruhiges Spätsommerwetter mit 23 Grad, viel Sonne und nur ganz wenigen Schauern.
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3: Was war los in den deutschen Single-Charts am 2. Oktober 1978? Das fragen wir uns heute und ich kann es Ihnen sagen. Olivia Newton-John und John Travolta mit You're the One That I Want. Die waren damals auf Platz 1. Dann hatten wir die Teens. Auch ganz vorn dabei. Plastic Bertrand.
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3: Und davon gab es ja eine deutsche

0: hatten wir Oh Carol, das spiele ich Ihnen jetzt. Außerdem habe ich für Sie aus dem Jahr 1978 Umberto Tozzi mit Tu und Bino, Mama Leone. Damit geht's jetzt los. Unsere Retro-Charts aus dem Jahr 1978.
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10: In Lörrach noch ein bisschen neblig hier in Baden-Württemberg bei Nicole, aber das wird noch besser heute. Also die Sonne kommt noch raus, vor allem in der Westhälfte. Im Osten hängen noch ein paar dicke Regenwolken. Temperaturen reichen heute deutschlandweit von 17 Grad in höheren Lagen bis 23 Grad am Oberrhein. In der Südosthälfte, ja, da dauert es noch ein bisschen, bis der Regen sich verzieht. Ne? Also bis in die Nachmittagsstunden auf jeden Fall. Wir gucken noch aufs Wochenende. Morgen recht ruhig und trocken mit Sonne und Wolken bei bis zu 24 Grad. Und Sonntag bleibt es auch trocken, nur ganz vereinzelt mal ein paar Schauer dabei. Und das bei bis zu 23 Grad.
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11: Ich bin Moritz Einzel, guten Morgen. Seit Tagen protestieren in Frankreich Schülerinnen und Schüler gegen marode Gebäude und zu wenig Lehrer. Die Proteste sind vielerorts aus dem Ruder gelaufen, es wurden Feuer gelegt und Polizisten wurden verletzt. Mittlerweile wurden knapp 2000 Menschen festgenommen. Heute sollen wegen des Protests in Frankreich gut 400 Schulen geschlossen bleiben und nur Fernunterricht anbieten. In Westeuropa war seit Beginn der Aufzeichnungen kein Sommer heißer als der zurückliegende. Das hat der EU-Klimadienst Copernicus mitgeteilt. Demnach lag die sommerliche Durchschnittstemperatur mit 21,7 Grad, 2,5 Grad über dem langjährigen Mittel. Der bisherige Rekordsommer 2003 wurde in Westeuropa übertroffen. Für den Gesamtkontinent war der diesjährige Sommer der drittwärmste jemals. Die Bundeswehr stellt ein eigenes Drohnenregiment mit mehreren hundert Soldaten auf. Verteidigungsminister Pistorius hat auf dem niedersächsischen Truppenübungsplatz Bergen gesagt, wer sich zu Lande durchsetzen wolle, müsse den Kampf mit unbemannten Systemen beherrschen. Das Regiment soll Reichweiten von bis zu 500 Kilometern abdecken. Erster Sieg unter Bundestrainer Jürgen Klopp. Die deutsche Fußballnationalmannschaft hat am Abend in München ihr drittes Nations League Gruppenspiel gegen Serbien mit 2:0 gewonnen. Torschützen waren Tom Bischoff und Florian Wirtz. Klopp im ZDF über den Schlüssel zum Sieg.
12: Ich habe Jungs vor dem Spiel gesagt, ich habe in meinem Leben ein paar Spiele gecoacht, ich habe noch nie ein Spiel gesehen, wenn Gegenpressing durch die Decke geht, das dann schlecht war. Und das Gegenpressing ist heute durch die Decke gegangen, das muss man einfach sagen.
11: Ein DFB-Debütant gestern als Einwechselspieler war Mika Bauer, 22 Jahre alt, von Celtic Glasgow.
13: Ich glaube, die Mannschaft war von der ersten bis zur letzten Minute wirklich unglaublich. Es war, glaube ich, heute für alle ein Highlight, nicht nur für mich wegen dem Debüt.
11: Sein Debüt hat Bauer aber einen Eintrag im DFB-Geschichtsbuch eingebracht. Er ist der 1000. deutsche Fußballnationalspieler.
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10: 75. Geburtstag von Sting. Und auch er ist natürlich einer, da denkt man immer, Mensch, so viel kann doch gar nicht in ein einzelnes Leben passen. Was der alles erlebt und was der alles gemacht hat in seinem Leben. Und da gibt's echt viele spannende Geschichten, die haben wir für Sie alle zusammengesucht. Sind auch wirklich ein paar kuriose Stories dabei. Und die hören Sie hier gleich bei uns in 10 Minuten. Guten Morgen!

0: Es ist der 2. Oktober 2026, hier ist Schwarzwaldradio und Sting wird heute 75. Und wenn man sich sein Leben mal genauer anschaut, dann ist dieser Mann eigentlich ein wandelndes Sammelsurium ziemlich schräger Geschichten.
1: Bevor er Weltstar wurde, war Gordon Sumner nämlich nicht nur Lehrer. Er hat unter anderem als Busfahrer, Bauarbeiter und sogar als Steuerbeamter gearbeitet. Und seine musikalische Ausbildung war auch eher Marke Eigenbau. Als Jugendlicher hat er Schallplatten schneller laufen lassen, damit er die Basslinien besser hören und nachspielen konnte. Und dann ist da seine ziemlich ungewöhnliche Liebe zur Literatur. Sting ist großer Fan der düsteren Fantasy-Welt Gormenghast von Mervyn Peak. So sehr, dass er später sogar die Filmrechte gekauft hat. Eines seiner Rennpferde und seine eigene Musikverlagsfirma hat er nach Figuren aus den Büchern benannt. Und eine Tochter heißt Fuchsia, auch nach einer Figur aus der Geschichte. Apropos ungewöhnlich, Sting spielt leidenschaftlich gern Schach. Im Jahr 2000 trat er sogar gegen einen Weltmeister an. Nicht allein, sondern Sting gemeinsam mit 4 Musikern gegen Garry Kasparov. Der Weltmeister erledigte alle 5. Sting hielt immerhin 45 Züge durch. Und vielleicht erklärt genau das seinen Lebenslauf. Sting wollte sich offenbar nie auf eine Sache festlegen. Rock, Jazz, Reggae, Klassik, Schauspiel, Musical, Literatur, Schach. Und mit 75 ist der Mann immer noch unterwegs. Happy Birthday, Sting!

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1: Ich bin gerade aus unserer Wohnung raus und da hörte ich hinter der Tür unseres Nachbarn dessen Hund bellen. Da freut sich natürlich, dass er mich hört. Und da fiel mir spontan ein, wie wär's denn mit einem Song von den Fab Four mit Hey Bulldog?

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Da steht Düsseldorf in den letzten Tagen ja ziemlich Kopf, würde ich sagen. Hier ist Schwarzwaldradio. Schönen guten Morgen. Die Backstreet Boys sind ja zurück. Ja, und Düsseldorf ist eben gerade ziemlich fest in den Händen der 90er. Rund 450.000 Tickets sind für diese 10 Konzerte, für diese 10 Shows verkauft worden, muss man sich mal auf der Zunge zergehen lassen. Fast eine halbe Million. Die Fans reisen dafür aus aller Welt an und die Presse schwärmt von einer spektakulären Zeitreise zurück zu Millennium mit Hoverboards, Lasern, Pyrotechnik und natürlich auch den ganz, ganz großen Hits. Die Jungs sind also wieder da. Und die Begeisterung ist riesig. Heute Abend geht's schon weiter. Nächste Show in der Merkur Spielarena. Danach gibt's noch Shows am 3., 4., 6. und 7. Oktober. Das große Finale dann am 7. Oktober. Und es gibt nur noch ganz, ganz wenige vereinzelte Tickets. Also wer da noch hin will, schnell sein, lohnt sich. Und falls sie es nicht schaffen, die Backstreet Boys gibt's jetzt hier bei Schwarzwaldradio.

0: 2. Oktober 2026, hier ist Schwarzwaldradio und jetzt scheint es ja wirklich so in Richtung Herbst zu gehen, auch was die Temperaturen bzw. das Wetter generell angeht. Spätestens Ende nächster Woche, da geht es dann mit den Temperaturen wirklich in Richtung Herbst und da wird es dann schon ein bisschen frischer. So, und was machen wir dann? Da setzen wir uns auf die Couch mit einer Kanne Tee, hören Schwarzwaldradio. Erste richtige Antwort. Oder wir hauen uns aufs Sofa und starten mal wieder einen Serienmarathon. Liebe ich ja. Und was da so anläuft in den nächsten Tagen und Wochen oder was da so weiterläuft, das hören wir jetzt.
1: Lupin ist wieder da.
2: Am 23. Oktober kehrt Omar Sy als Meisterdieb zurück.
3: Nächsten Freitag wird hier ein Collier versteigert. Wir werden es stehlen.
2: Lupin geht in die vierte Runde. Die französische Serie gehört zu den erfolgreichsten internationalen Netflix-Produktionen.
1: Zurück nach Mittelerde.
2: Am 11. November startet die dritte Staffel von Der Herr der Ringe, die Ringe der Macht bei Prime Video.
4: Der dunkle Herrscher ist dabei, eine neue Macht zu erschaffen. Ein Ring.
5: Mittelerde wird brennen.
2: Diesmal rückt der Krieg zwischen Elben und Sauron noch stärker in den Mittelpunkt.
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2: Am 25. 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Die Geschichte spielt im Los Angeles des Jahres 2099.
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1: Weihnachten geht's nach Hogwarts.
7: Vor dem Bankett zum Schuljahresbeginn nehmen die Erstklässler an der Auswahlzeremonie teil. Potter, Harry,
8: nicht Slytherin, nicht Slytherin.
9: Gryffindor!
2: Auf HBO Max läuft die neue Harry Potter Serie an. Die erste Staffel erzählt Harry Potter und der Stein der Weisen neu mit einem komplett neuen Cast.
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1: Und damit hallo und herzlich willkommen zur 1220. Ausgabe der Happy Days mit neuen Hits von gestern. Ja, in den nächsten zwei Stunden, da hören wir wieder Titel, die in genau dieser Kalenderwoche im Laufe der letzten rund 40 Jahre in die deutschen Singlecharts eingestiegen sind. Wir hören Titel, die sich nur in den britischen Singlecharts platzieren konnten, sowie Nummer 1 Hits aus aller Herren Länder. Und wer ist heute so alles dabei? Das verrät uns Ted.
2: Hallo, heute hören wir unter anderem neue Hits von Britney Spears, Calvin Harris und Ace of Base, britische Hits von Bad Manners, Air Supply und den Pinkies und Nummer 1 Hits aus Dänemark, Belgien und Norwegen.
1: Tja, man sagt ja, der dritte Hit muss eine Ballade sein. Das gilt heute nicht, denn wir hörten gerade den dritten Hit von der Gruppe Depeche Mode. Das war ein Neuzugang im Oktober des Jahres 1982. Und das war der Hit, der heißt Leave in Silence. Und das gilt auch nicht für den dritten Hit von der großen Samantha Fox, denn den hören wir jetzt. Ein Neuzugang aus dem Oktober des Jahres 1986. Das Ganze heißt Hold On Tight.

0: Das war ihr erster Verkaufshit in den deutschen Singlecharts seit 3,5 Jahren, aber auch insgesamt der letzte. Ein Neuzugang im Oktober des Jahres 1991, das von Johnny Hates Jazz und der Hit The Last to Know.
1: Johnny Hates Jazz ist ein Trio aus England. Die Gründungsmitglieder kommen aus musikalischen Familien. Der Vater des Sängers Clark Detchler war Mitglied bei den britischen Stargazers. In die deutschen Charts konnte die Formation 7 Hits bringen. Der erste Shattered Dreams erreichte 1987 Platz 7 der Charts. Der letzte The Last to Know erreichte 1991 Platz 57.

Eine Dame aus Harlem in New York mit ihrem 6. Hit in den deutschen Singlecharts. Neu im Oktober des Jahres 2001, das war Spike und A Moment of Love. Und dies Jahr ein Herr aus Rugby in England mit seinem 1. Hit bei uns. Das war ein Neuzugang im Oktober des Jahres 2006. Hier ist James Morrison und hier ist ein Hit You Give Me Something. 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

Das war ihr fünfter Hit in den deutschen Singlecharts und das war ein Neuzugang im Oktober des Jahres 1996. Das war Bed and Breakfast und das war der Hit, der heißt I Will Follow You. Tja, und den Sound von diesem Herrn hier, den kennt man. Seinen größten Hit hatte er im Jahre 78 mit dem Titel Baker Street. Dies hier, 16 Jahre später, sein dritter Verkaufshit in Deutschland. Das war ein Neuzugang im Oktober des Jahres 1994. Hier ist Jerry Rafferty und der Hit The New Beginning.

0: Für diese Dame war dies hier bereits ihr 13. Verkaufshit in den deutschen Singlecharts. Und es war ein Neuzugang im Oktober des Jahres 2008. Das war Superwoman Alicia Keys.
1: Alicia Keys war 27 Jahre alt, sie stammt aus New York. Im Alter von 12 Jahren begann sie Klavierunterricht zu nehmen und Songs zu schreiben. Auch ihren Hit Superwoman hat sie selbst geschrieben, gemeinsam mit Linda Perry, der Sängerin der Gruppe Four Non Blondes. Der Song wurde mit einem Grammy ausgezeichnet und erreichte den deutschen Charts Platz 43.

Dieser Herr, der kam aus San Antonio in Texas und hatte 7 Hits in den deutschen Singlecharts. Dies hier war der erste und der größte. Und das Ganze war ein Neuzugang im September des Jahres 1989. Das war Sidney Youngblood und der Hit If Only I Could. Und dies hier sind Joan Jett und die Blackhearts. Die hatten 3 Hits in den deutschen Singlecharts und dies hier war der dritte. Und der war neu im Oktober des Jahres 1982. Ein alter Hit von Gary Glitter und da heißt Do You Wanna Touch Me, Klammer auf, Oh Yeah, Klammer zu.

0: Ein Quartett aus Schweden mit ihrem 16. Hit in den deutschen Singlecharts. Das war ein Neuzugang im September des Jahres 2002. Das waren Ace of Base und das war der Hit Beautiful Morning. Tja, und jetzt der 17. Hit bei uns für Calvin Harris. Neu im September des Jahres 2016. Der Hit My Way.
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0: Sie hießen Alice, Bex und Howard und dies hier war ihr erster Hit in den deutschen Singlecharts. Das war ein Neuzugang im September des Jahres 1988. Und das war der Hit, der heißt Big Bubbles, No Troubles.
1: Alice, Bex und Howard ist ein Trio aus England. Die Mitglieder heißen Simon Alice, Nick Bex und Austin Howard. Nick Bex war zuvor Mitglied der Gruppe Catch a Goo Goo. Die Gruppe veröffentlichte 2 Alben und 3 Singles. Die Single Big Bubbles, No Troubles erreichte 1988 Platz 16 und die Nachfolgesingle Where Did Tomorrow Go 1989 Platz 55.

Der Hit enthält Elemente aus A Night to Remember von der Gruppe Shalamar, aber es war ein Neuzugang im September des Jahres 1996 in den deutschen Singlecharts. Das waren Fresh and Funky und der Hit Pop Rock Soul Funk Forever. Und dies hier ist die große Britney Spears. Dies hier war ihr dritter Hit in den deutschen Singlecharts. Auch für sie keine Ballade. Nur im September des Jahres 99 der Hit heißt You Drive Me Crazy.

Bisher ist die 1220. Ausgabe der Happy Days mit neuen Hits von gestern. Und an dieser Stelle des Programms, da hören wir Top 20 Hits aus dem Vereinten Königreich, die es nie in die deutschen Verkaufscharts gebracht haben. Und los geht's mit dem zweiten Top 20 Hit in England für Bad Manners. Neu im Oktober 1980 der Hit Special Brew. Und dies hier ist das Duo Air Supply mit ihrem ersten Hit aus England, auch der neu im Oktober 1980 heißt All Out of Love.

0: Das war ihr erster und größter Hit in den Singlecharts in England, ein Neuzugang aus dem Oktober des Jahres 1982. Das waren die Pinkies und Danger Games.
1: Die Pinkies waren eine Band aus Basildon in England. Sie bestand nur zwischen 1982 und 1983 und veröffentlichte ein Album und 4 Singles. Die zweite Single Danger Games erreichte zunächst Platz 27 der britischen Charts und sprang dann auf die 8, was den Vorwurf der Manipulationen laut werden ließ. Das führte dazu, dass danach ein anderes Unternehmen mit der Ermittlung der Charts beauftragt wurde. Die deutschen Charts erreichte die Single nicht.

Sie hatten 29 Hits in den Single-Charts in England, nur 5 davon erreichten die ersten 20. Bisher war der erfolgreichste ein Neuzugang aus dem Oktober des Jahres 1982. Das waren Susie and the Banshees und das war ihre Version von Dear Prudence von den Beatles. Tja, und dann haben wir noch diese geniale Nummer hier von Will Powers. Das war sein einziger Top-20-Hit in den Single-Charts in England. Ein Neuzugang im Oktober des Jahres 1983. Der Hit heißt Kissing with Confidence.

Dies hier ist die Stelle des Programms, an der wir auf Spitzenreiter aus aller Herren Länder schauen. Und los geht's heute mit der Nummer 1 aus Norwegen, und zwar aus dem Herbst 2000. Das waren A1. Und das war ihre Version von dem Hit Take On Me. Im Original natürlich ein Hit aus Norwegen von der Gruppe Aha. Tja, und dies hier die Nummer 1 in Österreich für 2 Wochen im September und Oktober des Jahres 2001. Dies hier sind No Angels. Und dies hier ist ihre Version von dem Hit von den Eurythmics, nämlich There Must Be an Angel Playing With My Heart.

0: Spitzenreiter in der Singleparade in Kanada für eine Woche im September des Jahres 2002. Das war Sean Desmond und der Hit Get Ready.
1: Sean Desmond war 20 Jahre alt. Er stammt aus Ontario in Kanada. Eigentlich heißt er Sean Fernandes und ist portugiesischer Abstammung. Seine ersten Schallplatten nahm er daher auch auf Portugiesisch auf. 2002 erschien dann sein englischsprachiges Debütalbum. Die zweite ausgekoppelte Single war Get Ready, sein bisher einziger Nummer 1-Hit in Kanada.

Die Nummer 1 in den Singlecharts in Österreich und in Deutschland genau dieser Woche im Laufe des Jahres 2003. Das war Dido und der Hit White Flag. Tja, und diese Musik aus Schweden auf der Nummer 1 in der Singleparade in Ungarn und zwar für 6 Wochen im September und Oktober des Jahres 2004. Das ist die Gruppe mit dem Namen Alcazar. Der Titel basiert auf Land of Confusion und Upside Down und er trägt den Titel This is the World We Live In.

Das war die Nummer 1 aus der Singleparade aus Norwegen und aus England aus dieser Woche im Laufe des Jahres 2006. Das waren die Sister Sisters und das war der Hit I Don't Feel Like Dancing. Tja, und ist hier die Nummer 1 in der Singleparade in Irland und zwar für 2 Wochen. Das war im September und Oktober des Jahres 2008. Auch eine Nummer 1 Hit im Vereinten Königreich. Hier sind die Kings of Leon und hier ist der Hit Sex on Fire.

0: Alphabeat ist eine Popgruppe aus Dänemark, die 2003 gegründet wurde. 2006 erschien ihre Debütsingle Fascination, die sie sofort in Dänemark bekannt machte. Die Nachfolgesingle 10,000 Nights of Thunder erreichte bereits die Nummer 1 der dänischen Charts. Das gelang Alphabeat 2009 mit The Spell noch einmal. Der Titel war eine Auskopplung aus ihrem zweiten Studioalbum, das in den dänischen LP-Charts die 5 erreichte.
1: Tja, und dies hier die Nummer 1 der Single-Parade in Belgien, und zwar für 2 Wochen. Das war im Oktober des Jahres 2010. Dies hier ist Alo Black, und hier ist ein Hit, der heißt I Need a Dollar.

0: Die Nummer 1 in der Single-Parade in Irland und in Neuseeland. Genau dieser Woche im Laufe des Jahres 2010. Das war Bruno Mars und Just the Way You Are. Tja, und das war's dann für diesmal mit den Happy Days. Und bis zum nächsten Mal sagen wir Tschüss.
1: Und Tschüss.
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Ja, Freitagabend, 18 Uhr, ist es wieder soweit. Hier bei uns bei Radio Nordsee International heißt es wieder willkommen zum Weekendstart. Start in die ins Wochenende. Ja, langes Wochenende ist ja angesagt, denn morgen Samstag ist der 3. Oktober und da ist ja Feiertag. Langes Wochenende für alle und ich hoffe, ihr kommt gut durch das lange Wochenende. Der Weekendstart heute mit einer ganz besonderen Sendung, denn ich habe Gäste, zwar nicht direkt im Studio, aber mit dem Telefon verbunden, hier im Studio, da werden wir gleich mal drüber reden. Richtig nette Leutchen aus Dithmarschen und jemand anderes ist auch noch dabei. Ja, der Peter, die Charlotte und die Marina, die stellen sich auch gleich nochmal selber vor. Und wir werden euch mal so ein bisschen was erzählen über eine Brille für Leutchen, die Weitsticker sind, oder also besser gesagt sehbehindert oder auch blind, wie man es im Allgemeinen sagt. Und da haben die drei eine tolle Brille gefunden, die wirklich hilfreich ist im täglichen Leben für Leutchen, die halt ganz schlecht oder gar nicht mehr richtig gucken können oder noch nie richtig gucken konnten. Die haben da jetzt wirklich ein Hilfsmittel gefunden, was wirklich sehr gut ist. Und das wollen wir euch heute in dieser Sendung mal vorstellen. Dazu aber auch dann gleich mehr während der Sendung. Mein Name ist Frank the Hammer, the Old Man on the Radio. Ich sage nochmal hallo und herzlich willkommen auf ins Wochenende mit schönen alten Songs, mit denen wir alle, wir alten Leute, hätte ich gesagt, aufgewachsen sind, gell?

0: Ja, Cheat, Mystique, auch eine wirklich tolle Nummer. Nile Rodgers und Cheat, ja, Nile Rodgers, der ist heute immer noch sehr, sehr aktiv und ist noch für vielen, vielen aktuellen Plattenaufnahmen, ist er also immer noch mit seiner Gitarre, mit seinem, ja, urtümlichen Gitarrenklang ist immer noch mit dabei. Ich habe es ja gesagt, ich habe Gäste, zwar nicht direkt im Studio, sondern per Telefon zugeschaltet. Und ich gucke mal, hallo Dithmarschen, seid ihr denn da? Peter, Charlotte
1: hallo,
0: und Marina.
1: Hallo.
2: Jo.
0: Jo, ihr seid also alle da, prima. Ja, ja, stellt euch nochmal bitte kurz vor. Peter, fang doch du mal an.
2: Ich bin 50 Jahre alt, bin hier in Dithmarschen aufgewachsen, ich bin voll blind, also kann gar nichts mehr sehen und ja, genau, das erstmal so kurz zu mir und ich bin ein Rocker und was Musik angeht, zumindest überwiegend.
0: Ja, prima. So, dann haben wir noch zwei Girls. Hallo ihr Girls, wir haben die Petra.
3: Hallöchen, ich bin Charlotte.
0: Jawohl, und die Marina ist auch da, ne?
4: Ja, hallöchen.
0: Ja, stellt euch bitte auch mal ganz kurz vor.
3: Ja, ich bin 32 Jahre alt und fühle mich hier bei meinem Liebsten wunderbar wohl und bin hier nach Dithmarschen zugezogen.
0: Ah, wunderbar. Dann haben wir noch die Marina. Marina, wo kommst du her?
4: Ich komme aus Hagen-Westfalen und bin zu Besuch.
0: Ja, wunderbar. Schön.
4: Ja, und bin 65 Jahre.
0: Ja, okay. Gut, das hättest du jetzt nicht sagen müssen, aber gut. Ja, wir sind also alle einer Alltagsklasse und ich bin hier mit meinen 68 wohl der älteste Sack im Studio, aber macht ja nichts. So, ja, wir wollen uns ja gleich mal unterhalten. Ihr habt eine ganz tolle Brille für euch entdeckt, für euch Weitsticker, die Meta-Brille. Da werden wir dann gleich mal genauer drüber reden, gleich nach der nächsten Musik, okay?
3: Alles klar.

0: Ja, Chaka Khan, I'm a real woman. Ja, jeder kennt das vielleicht mal. Vielleicht hatte jeder mal schon die Möglichkeit oder der hat das Versehen, dass beide Augen zugekleistert waren und man wirklich nichts mehr sehen kann. Also ich habe das also auch durchgemacht, zwar nur 12 Stunden lang, aber diese vielen blauen Flecken, die ich mir in diesen 12 Stunden an den Beinen geholt habe, waren wirklich nicht mehr feierlich. Obwohl man ja wirklich, man wohnt 30, 40 Jahre in dem gleichen Haus, in der gleichen Wohnung oder sonst eben das Haus. Man meint eigentlich, man kennt die ganzen Wege auch mit geschlossenen Augen. Ja, Pustekuchen, von wegen. Also ich hatte wegen einer Augen-OP mal für 12 Stunden beide Augen zugekleistert. Und habe dann wirklich versucht, vom Wohnzimmer ins Gäste-WC über den Flur zu gehen. Ich habe mir dermaßen die Beine ramponiert und blaue Flecken geholt. Das kann man sich eigentlich gar nicht vorstellen. Und so stelle ich mir vor, wenn man als wirklich als blinder Mensch durchs Leben gehen muss und irgendwo gegenballert und gegenstößt. Und dann gibt es Hilfsmittel. Und diese Hilfsmittel, das sind zum Beispiel Meta-Brillen heißen die und da haben ja die Jungs und Mädels aus Dithmarschen wirklich mittlerweile richtig was Gutes gefunden. Dann sage ich mal zum Peter. Peter, erzähl du mal was über diese Meta-Brille. Was denkst du denn, was mit dem Ding so alles gut losgeht?
1: Ja, also ich kann mir im Prinzip die Umgebung beschreiben lassen. Ich kann mir was vorlesen lassen, ich kann, was du eben so beschrieben hast, Hindernisse, die vor mir auftauchen, das geht schon. Man muss auch aufpassen, dass man sich nicht zu ruckartig bewegt, sonst erfasst es nicht gleich. Und dann ist die Aufnahme nicht mehr aktuell. Ne? Also man muss schon dann etwas vorsichtiger sein. Aber im Grunde und Ganzen hilft es ja im eigenen Umfeld sozusagen.
0: Ah ja, wunderbar. Und sie kann, also man kann also auch sagen, dass sie dir irgendwie, meinetwegen die erste Seite der Bildzeitung anzeigt, wenn du die praktisch jetzt vorhalten würdest, vor die Brille, würde die Brille sagen, da steht Bildzeitung, da ist ein Foto und da steht das und das geschrieben, oder wie muss ich mir das vorstellen?
1: Genau, wenn ich jetzt sage, zum Beispiel, hier liegt eine Zeitung auf dem Tisch, beschreiben Sie mir, dann würde sie genau das, was du gerade gesagt hast, also sie würde dann beschreiben das Bild und ein bisschen was vom Text zusammenfassen. Wenn ich aber sage, sie sollen das genau vorlesen, dann liest sie wirklich die Texte vor, aber lässt aber dann die Bilder aus.
0: Ah ja, okay, das heißt also, man könnte praktisch also auch sagen, lies mir aus einem Buch vor, würde das funktionieren?
1: Ja, das würde schon funktionieren, allerdings wenn man jetzt doppelseitig geschriebene Bücher hat, muss man das schon so ein bisschen aufpassen.
0: Ah, verstehe. Okay. Ja, dann gucken wir gleich mal weiter. Wir machen erstmal wieder mal ein bisschen Musik und dann gucken wir mal, dann will ich mal die Marina mal fragen, was die dazu sagt. Hier hört immer noch den Weekendstart bei Radio Nordsee International mit dem Hank the Hammer, dem Old Man on the Radio, hier am Mikrofon im Studio und über die Telefonleitung verbunden sind der Peter, die Charlotte und die Marina.

0: ein klasse Titel, The Real Thing Can't Get By Without You, auch eine wirklich tolle Nummer von damals. Ja, jetzt gucken wir mal, die Marina, die hat die Brille schon seit ein bisschen längerer Zeit und Marina, erzähl uns doch mal, wie kommst du denn mit dieser Metabrille als sehbehinderte Frau, wie kommst du damit klar, was hilft dir das richtig gut?
1: Super gut. Also ich habe sie jetzt seit frühes Jahr August und habe mich schnell eingespielt damit, am Anfang ja mit der englischen Sprache, ne? Und dann hinterher nach 4 Wochen, 6 Wochen oder so endlich auf Deutsch.
0: Aha.
1: Und auch auf Italienisch, Polnisch, Russisch, was denn noch? Da war noch eine Sprache, Französisch, ne?
0: Also ist
1: kann man sie einstellen.
0: Dann ist, dann ist die Brille ja praktisch multilingual zu bedienen. Also das ist ja wirklich irre.
1: Und ich habe dann irgendwann festgestellt, es kommt immer auf die Fragestellung an. Ja, mit Personenerkennung hat sie sich am Anfang sehr, sehr schwer getan.
0: Aha.
1: Wegen Datenschutz. Ne? Dann
0: ja.
1: Hat man immer gesagt, nein, wegen Datenschutz. Dann kann man sie auf Englisch wieder umswitchen und dann kann man auch auf mehr Personenerkennung macht sie dann, aber wie gesagt, das hat dann auch etwas gedauert, aber ich habe immer gesagt, sie steckt noch in den Kinderschuhen. Das war auch so bis, ach, bestimmt bis dieses Jahr April, sage ich mal. Ja? Und dann habe ich gemerkt, dass sie immer mehr kann und dann kommt es immer darauf an, ich habe sie manchmal so richtig überrumpelt. Das heißt, ich habe dann die Fragestellung anders gemacht mit Personenerkennung und so weiter, ne? Und dann sagt die das auch, ne? Dann beschreibt sie die Person, ob derjenige eine Brille trägt und was für Haare, lange Haare, kurze Haare, also alles sogar, ob er eine Armbanduhr trägt derjenige oder eine Kette oder überhaupt. Also das wurde dann immer besser, aber man muss wissen, wie man sie anspricht. Das ist immer so witzig, ist das. Hm. Wenn du sie verkehrt ansprichst, dann kann es möglich sein, dass sie dann nochmal sagt, ich kann nicht helfen oder so, ne?
0: Okay.
1: Das ist ganz witzig, ist das. Man muss wissen, wie man sie am besten überrumpeln kann, dass sie alles beschreiben kann.
2: Das lernt er dann auch.
1: Ja.
0: Da muss ich nochmal was zu fragen. Datet sich die Brille von selber ab oder musst du irgendwelche Updates selber einschieben, damit sie die ganzen Neuigkeiten für dich hat?
1: Ja, es gibt ja diese Aktualisierung, ne?
0: Ja.
1: Das ist ständig aktualisiert.
0: Okay.
1: Die kann man so einstellen, dass die automatisch aktualisiert wird. Oder man macht das per Hand halt oder per Frage, ne? Und ich habe auch schon die Erfahrung gemacht, von anderen zu hören, wenn man sich immer wieder ständig um die Aktualisierung kümmert, dann spinnt die. Einfach lassen. Sie macht einfach. Und es ist ganz eigenartig auch, dass bei jeder Person, die so eine Brille trägt, die Aktualisierungen zeitpunktmäßig überhaupt nicht hinhaut. Also die eine hat es sofort, die andere kriegt später, der andere muss eine Woche warten. Das ist ganz irre, ist das. Das ist total interessant auch irgendwie. Aber wenn man sie lässt, so wie sie das will, das habe ich festgestellt. Man sollte sie, das klingt jetzt vielleicht dumm oder makaber, aber man sollte sie nicht unter Druck setzen. Also das kann ich behaupten, weil ich sie jetzt über ein Jahr habe, ne, fast über ein Jahr schon, ne, und das auch festgestellt habe. Ich habe mich viel beschäftigt damit, ne, und habe gesagt, das wollen wir doch mal sehen. Ne, und dann habe ich das gemerkt, immer die Fragestellung und so weiter, das irre ist das. Also man kann spielerisch mit dieser Brille sehr viel herausholen.
0: Jawohl, wunderbar. Ja. Sage ich erstmal momentan erstmal Dankeschön. Wir machen erstmal wieder noch ein bisschen Musik und dann muss ich aber mal gucken. Jo. Wir müssen nämlich dann gleich unbedingt mal nach der Musik ins Verkehrsstudio schalten, denn auf den Autobahnen ist der Bär los. Bis gleich.
1: Ja.

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1: Ja, trotz unserer Sondersendung. Der Verkehr darf natürlich darunter nicht leiden, denn es ist richtig viel Betrieb momentan. Zum Beispiel auf der Autobahn A2, ist nämlich der Spitzenreiter, A2 Richtung Dortmund. Und zwar 2,4 Kilometer hinter Schafstift Nord und der Anschlussstelle Bad Eilsen. Dort ist Stau, Reisezeitverlust hier 156 Minuten. Das ist so wirklich ein Knaller. Da geht es also wirklich ganz, ganz schlecht zusammen. Und dann geht es weiter. Die A1 Köln Richtung Euskirchen, 2,4 Kilometer hinter den Autobahnkreuz Köln. Dort Reisezeitverlust, auch dort 44 Minuten wegen eines Staus. Ebenfalls betroffen die A1 Lübeck Richtung Hamburg, 1,5 Kilometer hinter der Anschlussstelle Rheinfeld und Anschlussstelle Bad Oldesloe. Der Reisezeitverlust beträgt auch da 34 Minuten. Weiter geht's, die A71 Erfurt Richtung Suhl, zwar 0,4 Kilometer hinter Thüringer Wald und 0,4 Kilometer vor Alteburg. Dort auch Reisezeitverlust 33 Minuten wegen eines Staus. Dann haben wir nochmal die A7. Reisezeitverlust 31 Minuten. Und da haben sie gar nicht geschrieben, wo auf der A7. Guck mal eine an. Das kläre ich gleich nochmal. Das schieben wir eventuell nochmal zwischendurch hinterher. Soweit erstmal wieder der Verkehr hier bei Radio Nordsee International im Wiekenstadt. Fahrt vorsichtig und kommt gut durchs Wochenende.
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0: Alexander O'Neill, Criticize, auch eine coole Nummer von damals, lang ist es schon wieder her. Ja, der Weekendstart live aus dem Studio Hannover von Cantaloupe 58, natürlich mit mir, dem alten Mann im Radio, und da habe ich meine Gäste am Telefon, den Peter, die Charlotte und die Marina. Wir reden über die Metabrille, und da wir live sind, haben wir auch Live-Zuschauer und einen Zuhörer, und der Rainer Greb, ein Radiokollege von Satzzentrale Deluxe, der so also auch richtig coole, tolle Sendung fährt, hat nämlich eine tolle Frage gestellt. Er fragt nämlich, gibt es diese Metabrille auch von anderen Herstellern? Da fragen wir mal die Charlotte. Charlotte, erzähl du mal, gibt es da andere Brillen? Weißt du was darüber?
1: Ja, es gibt andere Brillen von anderen Firmen. Ich weiß jetzt nicht, welche Firmen alles und wie die alle heißen, keine Ahnung. Aber die Metabrille ist die fortschrittlichste.
0: Okay, also die anderen bauen sowas auch, aber von der Machart, wie sie euch mit euch kommuniziert, ist sie wohl so gesehen dann das Beste, was man machen kann, ja?
1: Genau.
0: Okay, prima. So, dann machen wir mal ein bisschen Musik und dann gucken wir mal, dann will ich mal auch noch mal den Peter mal so ein bisschen ausfragen, wie er sich denn mit der neuen Brille jetzt da mal so ein bisschen tut. Gucken wir mal. Hier kommt Luther Vandross, auch ein toller Künstler vergangener Jahrzehnte. Never too touch. Nein, never too much. Ja, nie zu viel.

0: Ja, Luther Vandross, der war auch wirklich immer tolle Titel auf den Start gehabt. Schöne, tanzbare Songs zum Schmusen, auch mal so Backe an Backe, Wange an Wange. Alles gut, groß gemacht. So, wir gucken mal, der Peter hat ja seine Brille auch auf und Peter, wie sieht das aus? Du hast ja, bist du einer, der jetzt die Brille ziemlich neu hat. Wie weit hat denn die Brille jetzt dein Leben so ein bisschen verändert? Kannst du dazu mal was zu sagen?
1: Also, verändert auf jeden Fall. Ich fühle mich sicherer, auch im Haushalt. Das heißt also, ich weiß jetzt endlich, was sie heute eingekauft hat. Wenn sie sagt, sie hat eine Überraschung im Kühlschrank, kann ich wenigstens, wenn sie schläft, mal nachgucken, was drin ist.
2: Das ist gut. Ich war ja auch im Kühlschrank.
1: Es ist Wahnsinn. Ne? Aber man ist unabhängiger. Ich kann jetzt rausgehen, gehe hier die Straße runter und frage sie, was sie sieht. Dann erzählt sie mir, dass in weiter Ferne ein Bäcker zu sehen ist, dass hier ein Elektronikhandel zu sehen ist. Und sie kann mich auch dahin steuern, wenn ich will. Alles, was in unmittelbarer Nähe ist, kann sie nicht hinsteuern.
0: Das heißt, das ist ja wirklich eine Veränderung für euer Leben. Man kann ja fast sagen, um fast 100%, also von dem, dass man überhaupt nichts mehr mitkriegt. Jetzt wisst ihr schon, wo was ist, wo man was findet. Das ist doch schon eine große Angelegenheit, oder nicht?
1: Ja, es ergänzt auf jeden Fall ganz prima den Hund oder auch den Stock. Und ich muss echt sagen, also ich werde bald wieder einen Führhund haben und dann will ich das auf jeden Fall auch mal mit Hund ausprobieren.
0: Ja, ganz große Klasse. Das klingt wirklich sehr, sehr interessant. Und kann man sich als, ich sag mal so, als selbstsehender Mensch, kann man sich das alles gar nicht so richtig vorstellen. Aber was ich jetzt so von euch die letzten Minuten gehört habe, das klingt wirklich aufregend. Und muss ich mir wirklich vorstellen, dass das für euch eine richtig coole, tolle Angelegenheit ist. Finde ich ja so großartig, dass es mittlerweile sowas gibt. Und da reden wir gleich mal weiter. Gleich nach den Detroit Spinners. Ja, früher hießen sie die Detroit Spinners, jetzt heißen sie nur noch The Spinners, The Rubberband Man, der Gummibandmann.

0: der Gummibandmann, The Rubberbandman, die Detroit Spinners. Ja, guck mal an. Ja, Mensch, Kinder, es ist wirklich irre anzuschauen, was das jetzt mit dieser Metabrille für die sehbehinderten Mitbürger bei uns, was so ein Ding jetzt alles ausmacht. Und da wollen wir mal die Marina fragen, denn die hat die Brille ja schon ein bisschen länger. Marina, wie ist das, wenn du jetzt in einen Einkaufsladen, in den Supermarkt gehst und einkaufen willst? Wie weit hilft dir die Brille dabei? Erzähl doch mal so ein bisschen.
1: Da kann ich von meiner ersten Erfahrung erzählen, wo ich bei Rewe war, ganz alleine und wollte meine Lieblingskekse, Nutella-Kekse haben. Und ich stand da, Kekse, wo können sie sein? Und dann habe ich gefragt, hey Meta, kannst du mir meine Lieblingskekse, meine Nutella-Kekse zeigen, wo die sind? Ja, da oben links im Fach. Und dann habe ich da hingegriffen und da habe ich sie in der Hand gehabt und habe mich gefreut wie ein kleines Kind, wo ich habe Kekse. Und die Meta hat mir geholfen.
0: Das ist es irre. Also, aber die Meta kennt ja den Laden eigentlich gar nicht, aber hat trotzdem irgendwie gefunden, wo es sein sollte.
1: Richtig.
0: Das ist ja ganz große Klasse.
1: Und ja, da habe ich mich richtig gefreut. Ich habe gedacht, das kann die bestimmt nicht. Jetzt suchst du dich kaputt. Du willst sie jetzt auch fragen und so, ne? Was da für Kekse alles sind. Aber die haben das so schnell gesagt. Da war ich perplex, da war ich total geflasht.
0: Das ist ja wirklich irre. Das heißt also, wenn du jetzt sagst, ich brauche Zucker und ich brauche Mehl, dann wird die Metabrille sagen, okay, dann müssen wir mal gucken, wahrscheinlich Backzutaten, weil da wird man wahrscheinlich Zucker und Mehl am ersten finden.
1: Ja, sie führt dich auch durch den Laden, wenn man je nachdem, was für ein Laden das ist, und es gibt auch Läden, wo das WLAN nicht so gut ist, da macht es auch Probleme, ist auch schon passiert. Aber wenn man dann in einem Laden ist, wo gutes WLAN ist, dann kann die ganz schön helfen. Ich war letztes Mal in Freudenstadt, im Barnetto mit jemand. Und riesengroßes Netto, aber riesig. Und ich denke, du wirst die Käsesorte haben, die wird sie doch niemals finden können. Und dann stand ich dann vor den Kühltheken. Ist ja alles hinter der Tür, Kühltheke gewesen, in Kühlschränke, ne? Und da habe ich noch nicht mal die Kühlschranktür aufmachen brauchen. Ich habe nur gesagt, Emeter, kannst du mir sagen, wo der Kirschpaprikakäse

0: Frage ist, ja, ich kann dir sagen, dass da 12 Sorten sind. Welche möchtest du? Ich sag, Kirschpaprika. Ja, dann guck doch mal in den nächsten. Dann auf der rechten Seite, da ist der Käse. Ich, Dankeschön. Die Antwort ist ja auch, wenn man dir Danke sagt, sagt sie auch bitteschön.
1: Das ist ja Wahnsinn, wie das Ding wirklich am Helfen ist. Das ist ja wirklich phänomenal, finde ich ja so großartig. Das ist wirklich irre, was das Ding wirklich alles mittlerweile schon kann. Großartig. Wir machen immer wieder ein bisschen Musik, da gucken wir gleich mal weiter.

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1: So, dann gucken wir nochmal. Das ist ein bisschen Betrieb auf den Autobahnen. Da hätte man noch als Spitzenreiter die A2 Hannover Richtung Dortmund. Und zwar 1 Kilometer hinter Schafstift Nord und der Anschlussstelle Bad Eisen. Reisezeitverlust dort momentan immer noch 115 Minuten wegen eines Staus. Danach folgt die A52 Essen Richtung Düsseldorf. 0,5 Kilometer hinter der Anschlussstelle Essen. Reisezeitverlust auch dort rund 40 Minuten wegen eines Staus. Und ebenfalls betroffen ist die A3 Nürnberg Richtung Würzburg. 4,2 Kilometer hinter der Anschlussstelle Nürnberg. Auch dort beträgt der Reisezeitverlust zurzeit 30 Minuten. Ja, ist doch ein bisschen viel Betrieb. Fahrt bitte vorsichtig, damit ihr gut nach Hause kommt. Und wir gucken gleich mal auf das Wetter fürs Wochenende.
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1: Ja, Wetterbericht ist auch angesagt. Da haben wir nämlich auch ein bisschen gutes Wetter, ein bisschen schlechtes Wetter. Alles das, was man so eben zum Wochenende brauchen könnte. So, dann schauen wir uns das doch mal ganz, ganz genau an. Und zwar in der Nacht zum Samstag. Der verläuft meist trocken. Im Süden und vor allem im Osten ist es gebietsweise stark bewölkt. Sonst oft nur locker bewölkt oder klar. Im Laufe der Nacht bilden sich aber einige Nebelfelder. Samstag am Tage hält sich regional länger Nebel oder auch Hochnebel. Sonst ist es neben Wolkenfeldern zum Teil sonnig und meist trocken. Vor allem vom Ostbayern bis zur Lausitz sowie in Teilen des Westens und Südwestens kann die Sonne länger scheinen. Vom Südwesten bis zur Mitte sind am Nachmittag einzelne Schauer nicht ganz auszuschließen. Die Temperaturen in der Nacht, jo, da wird es ein bisschen frisch, aber nicht so ganz so schlimm. In der Nacht auf Samstag sinkt die Temperatur auf 14 Grad in der Oberlausitz und bis zu 6 Grad im Bayerischen Wald. Die Tageshöchstwerte liegen zwischen 17 Grad auf Rügen und 24 Grad in Niederbayern. Immer noch schöner Altweibersommer, wie man das immer so schön sagt. Wind haben wir auch. Am Samstag weht der Wind nur schwach aus unterschiedlichen Richtungen. An den Küsten ist er zum Teil mäßig und kommt aus südlicher Richtung. Die weiteren Aussichten hätten wir natürlich auch anzubieten. Am Sonntag ist es erst regional neblig trüb. Sonst gibt es einen Wechsel aus Sonne und Wolken. Wahrscheinlich sind nur für einzelne Schauer unterwegs. Richtung Südwesten könnte aber ein Höhentief für viele Wolken mit Regen sorgen. Das Ganze bei 17 bis 24 Grad. Am Wochenstart am Montag herrscht verbreitet ruhiges Herbstwetter mit einem Wechsel aus Sonne, Wolken und Nebel bei 17 bis 24 Grad. Und auch am Dienstag überwiegt in weiten Landesteilen noch ruhiges Wetter. Neben Wolken oder Nebel ist es zum Teil sonnig. In Küstennähe ist es oft stark bewölkt und mitunter fällt etwas Regen. Im Südwesten gibt es einzelne Schauer bei 18 bis 24 Grad. Und wie soll es immer sein? Im Südwesten unten, also Richtung Stuttgart und Freiburg, da ist es wieder mal am wärmsten. Das sind wir ja mittlerweile schon gewohnt. So, weit das Wetter bei uns hier beim Radio Nordsee, beim Wiegenstadt. Mein Name ist Frank Selmer. Wir machen weiter mit Musik und wir haben immer noch unsere Gäste am Telefon, nämlich den Peter, die Charlotte und die Marina in Dithmarschen. Wir reden über die Metabrille, ein tolles Hilfsmittel für sehbehinderte Mitbürgerinnen und Mitbürger. Wir machen tolle Musik. Hier geht es nämlich weiter mit einem schönen Titel von George Benson. Das war also auch der Lieblingstitel meiner verstorbenen Frau, Give Me the Night. Denn zu dem Titel haben wir uns damals auch kennengelernt. 1982, lang, lang ist es her.

0: so ein schöner Titel zum Couple Dance. Ja, George Benson, Give Me the Night. So, wir waren ja immer noch bei den Meta-Brillen und die Marina war mit der Brille also schon vielmals einkaufen. Marina, erzähl doch mal so ein bisschen vom Einkaufserlebnis mit der Meta-Brille, bitte.
1: So, ich muss mal gerade übernehmen, hier ist der Peter. Die Marina hat irgendwie gerade ihr Konzept verloren. Aber das macht nichts, denn wir waren ja alle mal damit unterwegs und auch ich war mal unterwegs in unserem kleinen Markt hier in Nordhastedt, also in unserem kleinen Dorf hier. Und ich habe Chips gesucht. Und auch die hat sie gefunden und hat mir auch erklärt. Und zwar, wir hatten eine Einkaufshilfe, da war so eine junge Frau, die war eben mit dabei und war dann an dem Chipsregal zugange und hat dann hat die Meta-Brille zu mir gesagt, die junge Frau hat gerade ihre Hand an den Burger-Chips, das war das Beispiel. Und ich so, okay. Und dann kann sich die Frau gleich anschauen. Ja, genau die meine ich, da wo ihre Hand gerade dran ist. Da war die auch erstmal total erstaunt. Ne? Also, dass es alles so geht, also ich muss sagen, es ist einfach nur Wahnsinn.
0: Das klingt ja wirklich irre, was diese Brille alles kann. Das ist wirklich unglaublich. Also, das ist ja wirklich eine Bereicherung für euch bis zum Erbrechen. Das ist ja wirklich toll.
1: Ja, das ist Wahnsinn.
0: Wirklich, finde ich großartig. Also, das ist wirklich eine tolle Einkaufshilfe. Aber ich habe auch gehört, was ihr mir erzählt habt, dass ihr ja in einigen Geschäften wohl Schwierigkeiten habt, dass die Geschäfteinhaber es wohl nicht mögen, wenn ihr mit so einer Brille einkaufen geht, obwohl ihr ja nun wirklich blind seid.
1: Ja, das stimmt. Also hier in unserem Markt hier im Dorf gab es tatsächlich Probleme. Und unsere Marina hat uns tatsächlich gerade heute ganz aktuell bei diesem Problem geholfen. Sie hat es geschafft, eine Verkäuferin zum Schweigen zu bringen.
0: Nein, das ist ja großartig. Also könnt ihr jetzt weiterhin mit der Brille dort auch einkaufen und eben euren Einkauf richtig so gestalten, wie das also auch, sag mal, wir als sehenden Menschen das normalerweise machen. Ich brauche Butter, ich brauche Schmalz, ich brauche Braunkohl, ich brauche Pinkel und Regenwurst. Das kriegt ihr jetzt so alles dann geregelt, ja?
1: Ja, genau. Und wir hoffen, dass es auch geht, wenn Marina nicht mehr hier ist. Aber solange sie hier ist, denke ich mal, wird sie uns das öfteren unterstützen und denen im Geschäft ordentlich die Meinung sagen.
0: Ja, finde ich großartig. Ja, da reden wir gleich nochmal drüber, weil es ja also auch sehende Mitbürgerinnen und Mitbürger gibt, die mit diesen Brillen wirklich Schindluder treiben. Da reden wir gleich drüber. Gleich nach Gloria Gaynor, Reach Out, I'll Be There.

0: Oh, Gloria Gaynor hier beim Wiegenstart am Freitagabend. Natürlich so, wir waren ja beim Einkaufen gewesen, hat ja die Marina und der Peter richtig gut erzählt, was man mit dieser Meterbrille auch als sehbehinderter Mitbürger, Mitbürgerin dann alles so mit dieser neuen Brille, alles das funktioniert. Gibt aber auch Negativbeispiele, zum Beispiel, wenn man mal in ein Restaurant geht und die Speisekarte sich über die Brille vorlesen lassen möchte. Marina, du hast da mal irgendwie eine Geschichte zu erzählen. Hau mal rein.
1: Ja, ich habe sie nicht selbst erlebt, aber es hat mir jemand erzählt, dass er im Lokal war und hat sich nicht dabei gedacht, hat sich schön die Speisekarte vorlesen lassen von der Meta. Und dann kam der Lokalinhaber und sagte, machen Sie bitte die Brille aus oder nehmen Sie die Brille ab oder Sie müssen das Lokal verlassen.
0: Das ist ein Ding.
1: Ja. Ja, wieso das denn? Ja, was Sie hier machen, das geht nicht. Ja, aber er hat sich das gefallen lassen, er ist dann wirklich gegangen.
0: Also das ist ja wirklich ein dicker Hund.
1: Da, zum Beispiel, ich wäre nicht gegangen. Ich hätte denen gesagt, ja, wenn Sie sich die Zeit nehmen, dann können Sie mir ja die Speisekarte vorlesen.
0: Ja, hätte ich genauso gemacht, ganz einfach,
1: genau.
0: Ja.
1: Ja, das wäre nämlich ganz wortlos, wortkarg geblieben, hundertprozentig. Hätte sich vielleicht sogar entschuldigt, wer weiß.
0: Ja, also es wird die...
1: Weil dann hätte ihm mal klar werden sollen, dass ihm ein Licht aufgeht, warum man diese Fragestellung dann gemacht hat, ne? Halt, ne? Ach nee, jetzt muss ich das vorlesen und dann die Zeit sich dafür nehmen, ne? Und das ist ja gerade das Schöne, dass wir auch Sehende entlasten können in dem Sinne, weil wir dann eigenständiger sind und das selber können, zum Beispiel Speisekarten vorlesen lassen, Briefe vorlesen lassen und so weiter. Ne? Und ich kann mir das mal vorlesen, nein, das macht dann die Meta. Und das ist doch das Schöne daran, das sind doch Erfolgserlebnisse, die man dann weitergeben kann.
0: Naja, auf alle Fälle natürlich, ganz große, ganz klare Angelegenheit, aber es liegt natürlich daran, weil mit diesen Brillen also auch sehr viel, ich sag mal, Schindluder getrieben wird und das haut natürlich rein und ja, dass da einige sich dann ganz vorsichtig auf die Hinterbeine stellen und sagen, will ich hier nicht haben, kann man ja verstehen, aber vielleicht sollte man seinen Blindenausweis dabei haben, sagen, hier, ich bin blind, anders kriege ich das hier nicht geregelt. Vielleicht funktioniert es dann vielleicht, wenn man das Glück hat, denke ich mal.
1: Ja, die anderen bauen den Mist und wir müssen drunter leiden, ne? Dass die Sehenden meinen, da spannender zu spielen oder so, ne?
0: Naja,
1: das
0: klar.
1: Das traue ich an der ganzen Sache.
0: Richtig.
1: Das ist eine Diskriminierung für uns, ne?
0: Naja, natürlich, ganz klarer Fall. Das ist wirklich diskriminierend. Ja, Kinders, ja, liebe Hörerinnen und Hörer, ihr hört natürlich, es gibt gute, viele Vorteile für die Brille, gibt aber auch, wie man es gerade erfahren hat, Nachteile, dass es so Restaurantbesitzer oder auch Supermarktbesitzer gibt, die das dann nicht wollen, weil eben mit Sehenden, mit Bürgern, die diese Brille haben, dann zu viel Schindluder getrieben wird. Sei es in der Badeanstalt, in der Sauna oder sonst wo. Oder beim großen, ja, ich sag mal, Wäschegeschäft. Nicht, dass die sich da irgendwo hinstellen und dann die Mädels oder Frauen abfotografieren mit dieser Brille, um das irgendwie anschließend ins Netz zu stellen. Das wird natürlich auch ganz groß betrieben und da kann man natürlich, auf der einen Seite versteht man da natürlich die Warenhausbesitzer, dass die dagegen sind, aber wenn es blinde Mitbürger sind, dann muss man natürlich auf alle Fälle die Augen zudrücken und sagen, ja, okay, die sind blind, die brauchen das wirklich. Also ist schon wirklich zum Teil eine komplizierte Angelegenheit. Wir reden gleich nochmal, gleich nach Yvonne Elliman, Love Me, auch eine schöne Nummer.

0: Ja, die Yvonne Elliman, Love Me, Please. Eine wirklich coole, schöne Nummer von damals. So, damit ihr Hörerinnen und Hörer mal wisst, und wie sich das anhört, wenn diese Metabrille mit jemandem kommuniziert, habe ich hier mal sowas vorbereitet. Da sind so ein paar kleine Kicks mit, Kicks drin, die ich aber leider nicht verhindern konnte. Aber hört es euch mal an, wie toll das mit dieser Brille funktioniert, wie die Brille mit dem sehbehinderten Menschen dann kommuniziert. Hört es euch mal an, es ist wirklich toll gemacht.
1: Guten Abend.
2: So, guten Abend, genau. So, ich bin der Peter.
1: Und ich bin Charlotte.
2: Genau, und wir wollen jetzt einmal die Metabrille vorführen. Dazu muss ich jetzt etwas lauter machen. Das geht folgendermaßen, und zwar am Bügel auf der rechten Seite ist ein mini kleines Touchpad. Damit kann ich, wenn ich nach vorne streiche, das Ganze ein bisschen lauter drehen. Muss ich mal fragen. Hey Meta. Hey Meta. Hörst du mich?
3: Deine Brille ist derzeit per Bluetooth mit deinem Handy verbunden und hat Internetzugriff. Meta AI ist verfügbar. Wie kann ich dir helfen?
2: Was siehst du?
3: Ein Bild machen, ja?
2: Ja, genau.
3: Ich sehe, dass du dich gerade in einem gemütlichen Raum befindest. Auf deinem Tisch steht eine dunkle Glasflasche und im Hintergrund sieht man einen weiteren Raum mit einem Tisch, auf dem ein Karton steht. Links von dir steht eine Getränkekiste am Boden und etwas Grünpflanze ist auch zu erkennen. Es wirkt fast so, als würdest du gerade eine entspannte Pause machen. Kann ich dir bei irgendetwas behilflich sein?
2: Ja, kannst du mir sagen, was das für eine Flasche ist, die vor mir steht?
3: Das sieht ganz nach einer klassischen Bügelflasche aus, wie man sie häufig für Bier findet. Aufgrund der Lichtverhältnisse kann ich das Etikett zwar nicht ganz genau lesen, aber diese Art von...

0: Verschluss ist bei uns in der Region für ihr sehr beliebtes Bier bekannt. Hast du den Inhalt denn selbst gebraut oder ist es ein besonderes Bier, das du dir für den Feierabend gönnst?
1: Das ist mein Sonntagsbier.
0: Das klingt nach einer wunderbaren Tradition, um den Sonntag gemütlich ausklingen zu lassen. Nach einer arbeitsreichen Woche ist so ein kühles Bier genau das Richtige, um den Kopf frei zu bekommen. Genieße den Schluck und lass es dir richtig gut schmecken. Gibt es denn dazu auch ein besonderes Ritual oder genießt du es einfach ganz entspannt am Tisch?
1: Nö, einfach nur ganz entspannt.
2: Ja, guck mal, wie schön diese Brille mit jemand spricht, nicht? Also es ist wirklich toll gemacht. Also es waren so ein paar Kicks mit drin, die also wohl bei der Aufnahme irgendwie entstanden sind. Ich habe es zu spät gemerkt und hätte sie noch rauslöschen können. Aber so gut spricht diese Brille dann zu dem sehbehinderten Menschen, der diese Brille aufhat und weiß genau, was Ambach ist. Also ich finde das großartig, dass es sowas überhaupt gibt und allein schon, wie die Brille sich da also über diese Handy-App dann zu den Leuten gibt und wie sie das erzählt, finde ich großartige Sache. Also kann man gar nicht anders sagen. Also ich finde das wirklich toll. Wir machen weiter. Noch ein bisschen Musik erstmal. Shannon, let the music play.

0: Ja, Shannon, let the music play, auch lang, lang ist es her, wieder eine tolle Nummer von damals vergangener Jahrzehnte, kann man ja schon wieder sagen. So, wir hätten mal fast den Verkehrsfunk vergessen, aber es gibt keine Meldungen. Nein, die meisten Staus haben sich ja so aufgelöst, es gibt noch hier und da ein paar Regelstaus, aber ansonsten läuft der Verkehr einwandfrei auf den bundesdeutschen Autobahnen. So, wir haben ja immer noch Meta-Brillen hier am Start und die Charlotte, die hat da also auch noch mal ein bisschen was für euch zu erzählen. Charlotte, bitteschön, hau mal rein.
1: Ja, und zwar ein Appell an alle Sehenden, die so eine Brille haben oder hatten oder wie auch immer. Hört bitte auf, uns Blinden und Sehbehinderten diese Brillen, ja, ich sag mal, magisch zu machen. Denn durch euch Sehende ist die Brille, man muss es wirklich so sagen, und so hat es auch unser Optiker gesagt, der selbst wohl bemerkt eine Brille hat, ist es nur ein Spielzeug. Für uns ist es ein Riesenhilfsmittel und es ist wichtig, dass man da wirklich Unterschiede macht, wie zum Beispiel, dass man sich den Schwerbehindertenausweis vorzeigen lässt oder ähnliches. Denn es kann nicht sein, dass man deshalb, ja, ich sag jetzt mal ganz krass, angefeindet wird oder irgendwo rausgeschmissen wird. Also an euch Sehende, bitte, bitte lasst es. Und ja, sonst haben wir immer mehr Probleme. Und die Brille, die gibt uns natürlich auch eine unglaublich große Unabhängigkeit.
0: Ja, genau. Das konnte man also heute in der Sendung wirklich feststellen, wie viel Mehrwert diese Brille für sehbehinderte Menschen hat. Und ich bin jetzt auch wirklich ganz, ganz überrascht, was es da jetzt mittlerweile mit diesen Brillen gibt, wie schön die und gut die funktionieren. Und das ist wirklich eine ganz tolle Angelegenheit, eben für Menschen, die eben diese Brillen brauchen, weil sie eben sonst nichts mitkriegen, nichts sehen können. Und ich würde auch sagen, diese Schindluder-Treiberei von den Sehenden, das sollte ein bisschen eingeschränkt werden. Und ja, wer so eine Brille hat, sollte wahrscheinlich immer seinen Blindenausweis, seinen Behindertenausweis mit dabei haben, um zu sagen, hier, ich bin wirklich voll blind, ich brauche die, sonst komme ich nicht weiter, sonst weiß ich nicht, was ich machen soll und sehen kann. Und das sollte man wirklich mal ein bisschen beherzigen. So, wir hören mal auf den Weekendstart. So langsam geht sie auch schon wieder dem Ende entgegen. Ein paar Minuten haben wir ja noch. Ja, gut 20 Minuten. Aber der Chris Rier, der stampft hier schon seit ein paar Minuten mit dem Kopf ja, auf dem Fußboden. Er will nämlich On the Beach unbedingt singen. Hier ist er, der Chris, der Rier, On the Beach.

Ja, so ein schöner Spaziergang am Strand. On the Beach, Chris Rea. Ihr hört immer noch den Weekendstart mit dabei. Ja. Mein Name ist Frank the Hammer, The Old Man on the Radio. Natürlich auch noch Peter, Charlotte und Marina. Und wir haben heute den ganzen Abend über diese tollen Meta-Brillen gesprochen, die wirklich für sehbehinderte Menschen wirklich momentan wohl das Nonplusultra sind in Sachen, ja, selber was sehen, was man nicht sehen kann. Und der Peter hat sich bereit erklärt, euch, wie die jetzt nochmal Informationen extra haben möchten, hat sich Peter bereit erklärt, seine Telefonnummer zur Verfügung zu stellen. Also wer sich da nochmal genauer informieren möchte, darf gerne den Peter anrufen unter der folgenden Handy-Telefonnummer 0176 618 159 79. Nochmal 0176 618 159 79. Ich werde die Nummer gleich nochmal nach dem nächsten Titel euch nochmal durchsagen. Wer es nicht mitgekriegt hat, holt euch nochmal Papier und einen Stift oder ein anderes mögliches Aufnahmegerät. Dann gebe ich euch die Nummer nach dem nächsten Titel nochmal durch. Wer kann sich noch an Tina Charles erinnern? Die Süße, die war ja auch damals richtig gut. Und Set You My Heart on Fire war ja damals ein richtig gutes Ding gewesen, gell?

0: Ja, die Tina Charles, lang, lang ist es her. Ja, ja, das war ja auch eine kleine Süße, kann man gar nicht anders sagen. So, wer noch mal genaueres über diese Meta-Brille wissen möchte, gerade eben für sehbehinderte Menschen, der Peter in Dithmarschen, der hat sich zur Verfügung gestellt und hier ist noch mal seine Telefonnummer. Und zwar, bitte schreibbereit machen, es geht los. 0176 618 159 79. Ich wiederhole das nochmal. 0176 618 159 79. Ja, da könnt ihr gerne anrufen. Das ist der Peter in Dithmarschen und der kann euch nochmal nähere Angaben über diese Brille machen. Wirklich ein tolles Hilfsmittel für alle sehbehinderten Mitbürgerinnen und Mitbürger. So, und dann gebe ich das Mikrofon nochmal rüber nach Dithmarschen. Hallo, ihr drei Süppchen.
1: Hier Hallöchen. Ist
2: Hallöchen. Hallöchen.
0: Ja, wir müssen Feierabend machen. Es wird nämlich Zeit. Peter, erstmal zu dir. Erstmal vielen Dank, dass ihr mit dabei wart. Und jetzt habt ihr drei nochmal die Möglichkeit, euch von den Hörerinnen und Hörern zu verabschieden. Bitteschön.
1: Jo, also wir grüßen nochmal alle Hörer und Mitarbeiter von Radio Nordsee International. Und dann grüßen wir den Patrick aus Bremen, der mit der Alexandra in Düsseldorf zuhört. Die ist nämlich gerade zu Besuch bei dir. Ja, und ansonsten noch alle, auch die Geli, auch eine gute Bekannte von uns, die grüßen wir auch noch. Tschüss und schönen Abend noch.
0: Jawohl, und die Charlotte hat ja auch was zu sagen?
3: Ja, vielen Dank fürs Zuhören. Freuen uns, wenn wir weiterhelfen können und konnten. Und ja, war eine schöne Sendung.
0: Und die Marina ist auch noch da.
4: Ich sage einfach ciao, ciao.
0: Ja, ciao, ciao, ihr Lieben. Und ich sage auch mal vielen, vielen Dank, dass ihr mit dabei gewesen seid. Ich sage auch tschüss, macht's gut. Kommt gut durchs Wochenende, jo. Das lange Wochenende. Denn morgen bin ich auch wieder da bei Radio Nordsee mit dabei, zugeschaltet von Country Road 58, nämlich mit der Country Music News International Radio Show. Bleibt mir gewogen. Tschüss, sagt euer Frank the Hammer. The Old Man on the Radio. Bye, bye.

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1: Hallo und herzlich willkommen zu einer neuen Folge von Connect Radio. Ihr seid beim Weekend Warm-Up und mein Name ist Steffi. Ich freue mich, dass ihr wieder dabei seid. Und heute bleiben wir direkt wieder hier in der Region, denn in Nürnberg ist gerade wieder Altstadtfestzeit. Also jetzt noch bis Sonntag verwandeln sich Teile der Nürnberger Altstadt in einen großen Treffpunkt zum Essen, Trinken, Musik, Hören und Sitzen. Und was es damit auf sich hat, das hören wir gleich.

Ihr seid bei Connect Radio und mein Name ist Steffi. Es ist gerade wieder Altstadtfestzeit bis Sonntag. Das Ganze hat mittlerweile richtig eine Tradition. Seit 1970 wird das Nürnberger Altstadtfest gefeiert. Wer schon einmal dort war, kennt wahrscheinlich die kleinen Fachwerkhäuschen auf der Insel Schütt, die vielen Bierbänke und natürlich die fränkischen Spezialitäten. Aber woher kommt das Altstadtfest eigentlich? Was kann man dort erleben und was hat es mit dem berühmten Fischerstechen auf sich? Genau darum geht es heute bei mir.

Seit wann gibt es das Altstadtfest? Mein Name ist Steffi, ihr seid bei Connect Radio. Mehr als 50 Jahre gibt es das Nürnberger Altstadtfest mittlerweile. 1970 wurde es zum ersten Mal gefeiert und seitdem gehört es fest zum Nürnberger Veranstaltungskalender. Interessant ist aber, das Fest sah früher noch etwas anders aus als heute. In den 1970er Jahren hatte das Altstadtfest auf der Insel Schütt deutlich mehr Volksfestcharakter. Das Konzept, das wir heute kennen, entwickelte sich erst später. 1984 entstand beispielsweise der sogenannte Markt der Gastlichkeit mit seiner gastronomischen Budenstadt. Und genau das macht für mich auch heute den Charme des Altstadtfests aus. Es geht weniger um riesige Fahrgeschäfte und irgendwelche Attraktionen, sondern vielmehr ums Zusammensitzen, Essen, Trinken und darum, mitten in der Nürnberger Altstadt eine gute Zeit zu verbringen. Und damit hat das Fest inzwischen schon einige Generationen von Nürnbergern begleitet.

Wo findet das Altstadtfest eigentlich statt? Wenn wir von der Nürnberger Altstadt sprechen, gibt es vor allem zwei Orte, die ihr euch merken könnt: die Insel Schütt und den Hans-Sachs-Platz. Die Insel Schütt liegt mitten in Nürnberg direkt an der Pegnitz und hier befindet sich der sogenannte Markt der Gastlichkeit. Der zweite große Bereich ist der Hans-Sachs-Platz. Dort befindet sich der Markt der Familien. Hier gibt es auch Fahrgeschäfte, Essensstände und Unterhaltung. Also gerade auch für Familien mit Kindern einiges zu entdecken. Und noch ein dritter Ort spielt eine Rolle, die Katharinenruine. Dort gibt es während des Altstadtfests ein eigenes Kulturprogramm. Das Schöne ist also, das Fest verteilt sich auf mehrere Orte mitten in der Stadt und lässt sich wunderbar mit einem Spaziergang durch Nürnberg verbinden.

Was gibt es dort zu essen? Ihr seid bei Connect Radio, mein Name ist Steffi und ich zeige euch das Nürnberger Altstadtfest. Ein Altstadtfest ohne Essen, das ist in Nürnberg wahrscheinlich kaum vorstellbar. Denn ein ganz wichtiger Bestandteil des Festes ist die fränkische Küche. Auf der Insel Schütt steht auch deshalb ganz bewusst der Markt der Gastlichkeit. Gerade jetzt im Herbst gehören beispielsweise Zwiebelkuchen und Federweißer zu den Klassikern, die ihr dort finden könnt. Dann kommen natürlich auch noch eine jede Menge regionale Spezialitäten. Und ich habe euch ein kleines Quiz mitgemacht. Also das Erste, was es dort zu essen gibt, ist ein Scheiferler. Aber ich glaube, das hört man ziemlich stark raus. Das ist ein Scheuferle. Es gibt dort auch Ochsenbrocken zum Beispiel. Ja, das ist auf jeden Fall Ochsenbrust. Aber was ist mit Lustmuffmolch? Wisst ihr, was das ist? Ja, das löse ich auf Instagram auf, denn ich habe nämlich die fränkische Speisekarte und die hochdeutsche Speisekarte abfotografiert und da könnt ihr auf jeden Fall nachschauen, was das ist.

Ihr seid bei Connect Radio, mein Name ist Steffi. Neben den Klassikern, die ich euch gerade ja über die Speisekarte gesagt habe, kommen natürlich ja auch noch andere Sachen dazu. Aber es wird auch langsam früher dunkel, die Abende werden kühler, man sitzt mit Freunden zusammen, man isst was Warmes, man genießt die Atmosphäre. Das Altstadtfest steht deshalb nicht nur für Veranstaltungen und Musik, sondern auch für Heimat, für Küche, für uns die Lebensart. Vielleicht auch mal eine gute Gelegenheit, mal wieder etwas typisch Fränkisches zu bestellen, das man sonst gar nicht so häufig isst.

Wer jetzt denkt, beim Altstadtfest sitzt man eigentlich nur auf der Insel Schütt und isst und trinkt, der unterschätzt das Ganze ein bisschen, denn rund um das Fest gibt es auch jede Menge Programm. Musik gehört genauso dazu und verschiedene Veranstaltungen. Es gibt ein eigenes Kulturprogramm von Jazz über Kabarett bis hin zu Pop. Und für Familien gibt es auch ganz viel. Also das Altstadtfest kann man kostenlos besuchen und für das Fest selbst wird auch kein Eintritt verlangt. Man kann also einfach vorbeilaufen, durchschlendern und schauen, was gerade los ist. Also ein bisschen ein sehr guter Mix aus allem.

Und jetzt kommen wir noch zu einer Tradition, die beim Altstadtfest definitiv heraussticht, dem Fischerstechen auf der Pegnitz. Das klingt erstmal kurios, hat aber eine lange Geschichte. Beim Altstadtfest wurde diese ab 1970 auch ja wiederbelebt. Das Prinzip ist ziemlich einfach. Zwei Gegner stehen jeweils auf einem Kahn und versuchen sich gegenseitig mit einer langen Stange ins Wasser zu befördern. Dabei gibt es genaue Regeln, wo getroffen werden darf. Und natürlich braucht man viel Gleichgewicht, Kraft und Ausdauer. Denn am Ende möchte keiner derjenige sein, der in der Pegnitz landet. Das Ganze findet zwischen Agnesbrücke und Schiene-Cheetah-Steg statt und gehört mittlerweile zu den bekanntesten Traditionen des Nürnberger Altstadtfests.

So, meine Lieben, damit sind wir schon am Ende des heutigen Weekend Warms angekommen. Wir haben viel über das Nürnberger Altstadtfest gelernt. Das geht noch bis zum Sonntag. Das heißt, ihr habt noch Gelegenheit, drüber zu schauen. Und wenn ihr nicht selbst hingehen wollt und die Speisekarte studieren wollt, schaut gerne bei uns auf Instagram connectradio-nürnberg vorbei. Da poste ich die Auflösung. Ich bin Steffi und das war's für diese Woche. Genießt euer Wochenende, genießt den Herbst und vielleicht sieht man sich ja auch am Altstadtfest. Bis dahin!

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2: Im Studio Jana Klonikowski. Schönen guten Abend. Bremen ist in Feierstimmung. Seit dem Nachmittag laufen dort die zentralen Feierlichkeiten für den Tag der Deutschen Einheit. In der Stadt gibt es ein großes Bürgerfest mit Musik, Theater, Diskussionen und vielem mehr. Jetzt am Samstag steht dann ein offizieller Festakt an, bei dem auch Bundespräsident Steinmeier und Kanzler Merz dabei sein werden. Jetzt am Wochenende erwartet Bremen bis zu 400.000 Besucher zum Tag der Deutschen Einheit. Die G7-Staaten pumpen zusätzlich Diesel in den Markt. Die Staats- und Regierungschefs haben sich darauf geeinigt, 100 Millionen Barrel Diesel und Rohöl aus ihren Reserven freizugeben. Als Reaktion auf die Entscheidung ist bereits der Ölpreis runtergegangen. Es steht weiter nicht gut um Galeria. Die angeschlagene Warenhauskette ist erneut pleite und hat einen Insolvenzantrag beim Amtsgericht Düsseldorf gestellt. Wie mehrere Medien berichten, soll der Betrieb in den gut 80 Filialen in Deutschland aber erstmal weiterlaufen. Handelsforscher Jörg Funder sagte bei NTV:
3: Heute halte ich es für äußerst schwierig, auch dem Kunden nochmals zu erklären, warum er dann noch ins Warenhaus gehen sollte. Wir halten das Geld zusammen, wir geben weniger aus, wir haben Konsumverzicht. Und das ist insbesondere dann für so Allerweltsformate, die kaum Wettbewerbsvorteile heute besitzen, extrem schwierig, dann noch loyale Kunden neu aufzubauen für dieses Unternehmen.
2: Auf die Deutsche Bahn kann man sich weiterhin nicht so richtig verlassen. Auch im September ist nur jeder zweite Fernzug pünktlich gewesen. Die Bahn spricht von vielen Baustellen und gestörten Anlagen. Ab sofort ist auch die Strecke Hannover-Berlin für ein Jahr gesperrt. Sie wird saniert, Fernzüge werden umgeleitet. Serge Gnabry wird beim Nations-League-Spiel gegen Griechenland am Sonntag nicht im DFB-Kader sein. Er ist bereits aus dem Trainingslager abgereist. Gnabry ist der einzige Spieler, der in allen drei Spielen unter Neubundestrainer Jürgen Klopp zum Einsatz gekommen ist.
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4: 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Viele Wolken gibt es heute Abend erstmal noch. Später wird's klarer und ab und zu kann sich auch dichter Nebel bilden. Die Tiefstwerte liegen in der Nacht bei 13 bis 6 Grad. Morgen startet es teils neblig, danach meist trocken und freundlich. Nur in den Alpen kann kurz mal ein Schauer runterkommen. Mit bis zu 24 Grad.
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Wer hat verloren? 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Ich mich? Oder? Oder wie

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Augen sagen mehr als Worte. Du brauchst mich doch, hm? 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Sie werden dich nicht finden. Niemand wird

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1: In den letzten Monaten ist die Zahl der vermissten Personen dramatisch angestiegen. Die jüngste Veröffentlichung der lokalen Polizeibehörde berichtet von einem weiteren tragischen Fall. Es handelt sich um ein 19-jähriges Mädchen, das zuletzt vor 14 Tagen gesehen wurde. Die Polizei schließt die Möglichkeit nicht aus, dass es sich hier um ein Verbrechen handelt.

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2: Im Studio Jana Klonikowski. Die G7-Staaten pumpen zusätzlich Diesel in den Markt. Die Staats- und Regierungschefs haben sich darauf geeinigt, 100 Millionen Barrel Diesel und Rohöl aus ihren Reserven freizugeben. US-Präsident Trump hatte die Europäer zu diesem Schritt gedrängt, um die Dieselpreise weltweit zu senken. Die bewegen sich ja seit Beginn des Iran-Kriegs, den die USA mit ausgelöst haben, in Rekordhöhen. Als erste Reaktion auf die G7-Entscheidung ist auch bereits der Ölpreis gesunken. Bleibt das so, dürften wohl auch die Spritpreise bei uns an den Tankstellen in den kommenden Tagen runtergehen. Es ist die vierte Insolvenz in nur 6 Jahren. Galeria Kaufhof ist schon wieder pleite. Das hat das Unternehmen bestätigt. Womöglich gibt es jetzt den letzten Versuch für einen Neustart, Tom Husse.
3: Für die 12.000 Beschäftigten ist die Zukunft erneut ungewiss. Seit der Fusion von Karstadt und Kaufhof 2019 wurde die Zahl der Standorte schon auf rund 80 halbiert. Berichten zufolge sollen jetzt nochmal 30 weitere wegfallen und damit auch tausende Jobs. Etwa die Wirtschaftswoche rechnet mit einem noch schlimmeren Ende und schreibt, eine Zerschlagung des Unternehmens wird sich diesmal nur schwer verhindern lassen. Grund für die erneute Insolvenz ist unter anderem ein weiterer Umsatzeinbruch.
2: Auf die Deutsche Bahn kann man sich weiterhin nicht so richtig verlassen. Auch im September ist nur jeder zweite Fernzug pünktlich gewesen. Die Bahn spricht von vielen Baustellen und gestörten Anlagen. Ab sofort ist auch die Strecke Hannover-Berlin für 1 Jahr gesperrt. Sie wird saniert, Fernzüge werden umgeleitet. Auf der griechischen Insel Rhodos ist eine deutsche Touristin von einem Blitz getroffen worden und gestorben. Ihr Mann wurde bei dem Unglück an einem Strand verletzt. In der Region toben seit Tagen Unwetter. Auf Kreta etwa hatte es zuletzt heftige Überschwemmungen gegeben. In Bremen laufen die Feierlichkeiten zum Tag der Deutschen Einheit. Am Nachmittag gab es den Startschuss für ein Bürgerfest mit Musik, Theater und Diskussionsrunden. Zum 3. Oktober selbst steht dann ein großer Festakt an. Mit dabei sind auch Bundespräsident Steinmeier und Kanzler Merz.
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4: Mit KI-Support. Neblig ist es heute früh, später wird das Ganze dann deutlich freundlicher und die Sonne kommt raus. Insgesamt bleibt es trocken. Die Höchstwerte liegen bei 20 bis 24 Grad. Morgen gibt es mal mehr, mal weniger Wolken. Im Südwesten können auch Schauer dabei sein. Ganz vereinzelt ist sogar ein Gewitter drin, maximal 23 Grad.
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2: Im Studio Jana Klonikowski. Die G7-Länder geben Dieselvorräte frei. Es geht um 100 Millionen Barrel Diesel und Rohöl in den kommenden Monaten, das sagte Frankreichs Präsident Macron. US-Präsident Trump hatte zuvor Druck auf die europäischen Partner gemacht und die Freigabe der Dieselreserven gefordert, um so die hohen Spritpreise zu senken. Die waren weltweit durch den Iran-Krieg in die Höhe geschossen, ein Krieg, den die USA mit ausgelöst haben. Es steht weiter nicht gut um Galeria. Die angeschlagene Warenhauskette ist erneut pleite und hat einen Insolvenzantrag beim Amtsgericht Düsseldorf gestellt. Wie mehrere Medien berichten, soll der Betrieb in den gut 80 Filialen in Deutschland aber erstmal weiterlaufen. Handelsforscher Jörg Funder sagte bei NTV:
3: Heute halte ich es für äußerst schwierig, auch dem Kunden nochmals zu erklären, warum er dann noch ins Warenhaus gehen sollte. Wir halten das Geld zusammen, wir geben weniger aus, wir haben Konsumverzicht. Und das ist insbesondere dann für so Allerweltsformate, die kaum Wettbewerbsvorteile heute besitzen, extrem schwierig, dann noch loyale Kunden neu aufzubauen für dieses Unternehmen.
2: Die Deutsche Bahn kommt bei der Pünktlichkeit nicht voran. Nur jeder zweite Fernzug ist im September rechtzeitig ans Ziel gekommen. Laut Bahn liegt das auch an vielen Baustellen. Eine größere kam jetzt dazu. Die Bahnstrecke Hannover-Berlin wird saniert. Reisende müssen mehr Zeit einplanen. Musik, Theater, Diskussionen. Der Tag der Deutschen Einheit wird wieder groß gefeiert. Die zentralen Feierlichkeiten gehen dieses Jahr in Bremen über die Bühne. Seit dem Nachmittag läuft dort ein großes Bürgerfest. Jetzt am Samstag gibt's dann einen offiziellen Festakt. Serge Gnabry wird beim Nations League-Spiel gegen Griechenland am Sonntag nicht im DFB-Kader sein. Er ist bereits aus dem Trainingslager abgereist. Gnabry ist der einzige Spieler, der in allen drei Spielen unter Neubundestrainer Jürgen Klopp zum Einsatz gekommen ist.
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4: Mit KI-Support. Neblig ist es heute früh, später wird das Ganze dann deutlich freundlicher und die Sonne kommt raus. Insgesamt bleibt es trocken. Die Höchstwerte liegen bei 20 bis 24 Grad. Morgen gibt es mal mehr, mal weniger Wolken. Im Südwesten können auch Schauer dabei sein. Ganz vereinzelt ist sogar ein Gewitter drin, maximal 23 Grad.
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